0: bisher noch unbekannter Ursache auf dem Gelände der früheren Westernstadt Foxville Ranch ausgebrochen. Viele der leerstehenden Holzgebäude brannten nieder. Die Flammen griffen auch auf den umliegenden Wald in der Nähe des Messegeländes über. Ein Campingplatz und ein Open-Air-Konzert mussten geräumt werden. 380 Feuerwehrleute waren im Einsatz. Verletzt wurde zum Glück niemand. England steht im Halbfinale der Fußball-WM. Im Viertelfinale konnte sich das Team um Harry Kane gegen Norwegen mit 2:1 nach Verlängerung durchsetzen. Beide Tore erzielte Jude Bellingham. Und der Gegner der Engländer im Halbfinale wird im Viertelfinale zwischen Argentinien und der Schweiz ermittelt. Anpfiff ist hier in einer Stunde.
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0: Im Moment ist der Himmel überwiegend klar bei Tiefstwerten zwischen 17 und 10 Grad. Heute am Sonntag geht es dann wieder sonnig weiter bei Temperaturen zwischen 28 und 34 Grad. Auch der Montag bringt Sonnenschein von früh bis spät. Es wird noch ein bisschen heißer bis 36 Grad. Ab Dienstag kann es dann erste Gewitter geben.
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0: Die A7 haben wir Füssenreute Richtung Ulm. Bitte aufpassen, zwischen Bad Grünenbach und Woringen, hier gab es einen Unfall. Und noch die A9 München Richtung Nürnberg. Hier läuft eine Unfallaufnahme zwischen Greding und Hilpoltstein.
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5: Ich bin Hendrik Daum. Nach dem mutmaßlichen Brandanschlag auf die Bahnstrecke zwischen Düsseldorf und Köln läuft der Bahnverkehr seit dem Abend dort wieder. Die wichtige Verbindung wurde vermutlich durch einen vorsätzlichen Akt lahmgelegt. Im Internet ist ein Bekennerschreiben einer linksextremen Gruppe aufgetaucht. Sie schreiben darin, dass sie Brandsätze in Kabelschächten deponiert und gezündet hätten. Der Staatsschutz ermittelt. Erst hat der Bundestag, dann der Bundesrat den Weg freigemacht für die Reform bei den gesetzlichen Krankenkassen. Doch die Kritik daran, die reißt nicht ab. Neben der Opposition melden sich jetzt auch die Länder, die Kommunen und Hausärzte zu Wort. Thomas Pleskin berichtet.
6: Hamburgs Bürgermeister Tschentscher bezeichnete das Gesetz als Fehlleistung der Bundesregierung. Er kritisierte, versicherungsfremde Leistungen würden weiter aus Beiträgen statt aus Steuermitteln bezahlt. Der Hausärzteverband kündigte wegen der Sparvorgaben deutliche Einschnitte in den Praxen an und warnte vor Versorgungsproblemen, vor allem auf dem Land. Der Deutsche Landkreistag befürchtet zusätzliche Belastungen für Krankenhäuser.
5: Nach dem Großbrand am Freitagabend im Nürnberger Süden sucht die Polizei nach Zeugen. Das Feuer war aus bisher noch unbekannter Ursache auf dem Gelände der früheren Westernstadt Foxville Ranch ausgebrochen. Viele der leerstehenden Holzgebäude brannten nieder. Die Flammen griffen auch auf den umliegenden Wald in der Nähe des Messegeländes über. Ein Campingplatz und ein Open-Air-Konzert mussten geräumt werden. 380 Feuerwehrleute waren im Einsatz. Verletzt wurde zum Glück niemand. England steht im Halbfinale der Fußball-WM. Im Viertelfinale konnte sich das Team um Harry Kane gegen Norwegen mit 2:1 nach Verlängerung durchsetzen. Beide Tore erzielte Jude Bellingham. Und der Gegner der Engländer im Halbfinale wird im Viertelfinale zwischen Argentinien und der Schweiz ermittelt. Anpfiff ist hier in einer Stunde.
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5: Im Moment ist der Himmel überwiegend klar bei Tiefstwerten zwischen 17 und 10 Grad. Heute am Sonntag geht's dann wieder sonnig weiter bei Temperaturen zwischen 28 und 34 Grad. Auch der Montag bringt Sonnenschein von früh bis spät. Es wird noch ein bisschen heißer bis 36 Grad. Ab Dienstag kann's dann erste Gewitter geben.

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4: Mit Hendrik Daum. Die iranischen Revolutionsgarden haben vor kurzem die vollständige Schließung der Straße von Hormuz bekannt gegeben. Die Sperre der für den Handel wichtigen Meerenge gelte bis auf Weiteres, heißt es. Zuvor seien Warnschüsse auf ein Schiff abgefeuert worden, das eine nicht genehmigte Route befahren habe. Schon zuvor hatte sich der Konflikt zwischen Iran und den USA weiter verschärft. Irans neuer oberster Führer Mojtaba Khamenei kündigte Rache an für die Tötung seines Vaters durch die US-israelischen Angriffe. CSU-Chef Söder spricht sich klar dafür aus, Minijobs beizubehalten. Denn, so Söder, eine Abschaffung der Minijobs würde wichtigen Branchen wie der Gastronomie, dem Einzelhandel oder der Landwirtschaft schwer schaden. Die schwarz-rote Koalition prüft derzeit, ob Minijobs in die Rentenversicherung einbezogen werden könnten. Dieses Vorhaben begrüßt der Sozialverband Deutschland ausdrücklich als wichtigen Schritt gegen Altersarmut, besonders für Frauen. Nach dem mutmaßlichen Brandanschlag auf die Bahnstrecke zwischen Düsseldorf und Köln läuft der Bahnverkehr seit dem Abend dort wieder. Die wichtige Verbindung wurde vermutlich durch einen vorsätzlichen Akt lahmgelegt. Im Internet ist ein Bekennerschreiben einer linksextremen Gruppe aufgetaucht. Sie schreiben darin, dass sie Brandsätze in Kabelschächten deponiert und gezündet hätten. Der Staatsschutz ermittelt. Im unterfränkischen Kitzingen ist ein 19-Jähriger der Polizei davongerast und hat danach einen Unfall gebaut. Die Polizei wollte ihn stoppen, weil das Auto wohl mit falschem Namen gemietet wurde. Bei seiner Flucht krachte er erst gegen eine Leitplanke und dann in ein anderes Auto. Der 19-Jährige, sein gleichaltriger Beifahrer und die Fahrerin des anderen Autos wurden leicht verletzt. Die Polizei hat den jungen Mann vorübergehend festgenommen und ermittelt jetzt gegen ihn, unter anderem wegen Betrugs und Gefährdung des Straßenverkehrs. England ist ins Halbfinale der Fußball-WM eingezogen. Das Team von Trainer Thomas Tuchel setzte sich gegen Norwegen mit 2:1 nach Verlängerung durch. Beide Tore für England schoss Jude Bellingham. Und England trifft im Halbfinale am Mittwoch auf den Sieger der Viertelfinalpartie, Argentinien gegen die Schweiz. Und die ist gerade eben angepfiffen worden.
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4: Im Moment ist der Himmel überwiegend klar bei Tiefstwerten zwischen 17 und 10 Grad. Heute am Sonntag geht's dann wieder sonnig weiter bei Temperaturen zwischen 28 und 34 Grad. Auch der Montag bringt Sonnenschein von früh bis spät. Es wird noch ein bisschen heißer bis 36 Grad. Ab Dienstag kann's dann erste Gewitter geben.
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4: Eine Meldung haben wir von der A92 München Richtung Deggendorf. Bitte fahrt hier vorsichtig zwischen Eching Ost und Freising Süd. Da gab es einen Unfall, die rechte Spur ist deshalb gesperrt.
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0: Genießt den Sommersonntag. Servus, hier ist Pia Wörz vom Top FM Frühstücksradio. Sommer, Sonne, Sonnenschein ist wirklich super, außer auf den Straßen. Gefühlt fahren manche Leute bei Hitze viel aggressiver und ungeduldiger als sonst. Woran das liegt, dass wir da so gestresst sind, erklärt uns ein Arzt morgen um 7:15. Passt auf euch auf, trinkt genug und schmiert euch gut ein. Und ab morgen ist dann auch wieder Alex Maria Hiebel mit am Start. Bis dahin, schönes Wochenende euch.
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Landwirtschaft schwer schaden. Die schwarz-rote Koalition prüft derzeit, ob Minijobs in die Rentenversicherung einbezogen werden könnten. Dieses Vorhaben begrüßt der Sozialverband Deutschland ausdrücklich als wichtigen Schritt gegen Altersarmut, besonders für Frauen. Im unterfränkischen Kitzingen ist ein 19-Jähriger der Polizei davongerast und hat danach einen Unfall gebaut. Die Polizei wollte ihn stoppen, weil das Auto wohl mit falschem Namen gemietet wurde. Bei seiner Flucht krachte er erst gegen eine Leitplanke und dann...

0: Fantastic!
1: Sonnig weiter bei Temperaturen zwischen 28 und 34 Grad. Auch der Montag bringt Sonnenschein von früh bis spät. Es wird noch ein bisschen heißer, bis 36 Grad. Ab Dienstag kann es dann erste Gewitter geben.
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3: Mit Hendrik Daum. Diese Aussage von Volkswagen-Chef Blume kommt überraschend, denn er hat sich kritisch über Werksschließungen geäußert. Blume sagte der Bild am Sonntag, es gebe intelligentere Lösungen, als Werke dicht zu machen, und weitere Einsparungen an den Standorten könnten der bessere Weg sein. Der Sparplan bei VW sieht unter anderem vor, zehntausende Stellen zu streichen und die Modellflotte deutlich zu verkleinern. Neue Eskalation im Konflikt zwischen den USA und dem Iran. Das US-Militär hat wieder damit begonnen, massiv iranische Stellungen anzugreifen. Die derzeitigen Angriffe, heißt es, seien eine Reaktion, nachdem der Iran ein Containerschiff in der Straße von

0: Hormus beschossen hat. An Bord soll ein Feuer ausgebrochen sein. Schon vor Beginn der neuen US-Luftschläge haben die iranischen Revolutionsgarden bekannt gegeben, dass die Straße von Hormus bis auf Weiteres geschlossen wird. Der Sozialverband Deutschland stellt sich hinter die geplante Reform der Minijobs. Die sollen nämlich im Gegensatz zu jetzt voll rentenversicherungspflichtig werden. Das sei ein wichtiger Beitrag, um Altersarmut zu bekämpfen, heißt es. CSU-Chef Söder hält dagegen an den bisherigen Minijobs fest und warnt vor negativen Folgen für Gastronomie, Handel und Landwirtschaft. Nach dem Großbrand am Freitagabend im Nürnberger Süden sucht die Polizei jetzt nach Zeugen. Das Feuer war aus noch unbekannter Ursache auf dem Gelände der früheren Westernstadt Foxville Ranch ausgebrochen. Viele der leerstehenden Holzgebäude brannten nieder. Die Flammen griffen auch auf den umliegenden Wald in der Nähe des Messegeländes über. Ein Campingplatz und ein Open-Air-Konzert mussten geräumt werden. 380 Feuerwehrleute waren im Einsatz. Verletzt wurde zum Glück niemand. England ist ins Halbfinale der Fußball-WM eingezogen. Das Team von Trainer Thomas Tuchel setzte sich gegen Norwegen mit 2:1 nach Verlängerung durch. Beide Tore für England schoss Jude Bellingham. Im Halbfinale am Mittwoch treffen die Engländer dann auf den Sieger der aktuell laufenden Viertelfinalpartie, Argentinien gegen die Schweiz. Hier ist gerade Halbzeit und die Argentinier führen mit 1:0.
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0: Wolkenlos und mit Frühwerten zwischen 17 und 10 Grad, so geht's rein in diesen Sonntag. Ja, und der zeigt sich heute wieder überall sonnig bei Temperaturen zwischen 28 und 34 Grad. Auch morgen zum Wochenstart gibt's Sonnenschein von früh bis spät und es wird noch ein bisschen heißer bis 36 Grad. Ab Dienstag kann's dann erste Gewitter geben.
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0: Eine Meldung haben wir von der A92 München Richtung Deggendorf. Bitte fahrt hier vorsichtig zwischen Eching Ost und Freising Süd. Da gab es einen Unfall, die rechte Spur ist deshalb gesperrt.
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3: Ich bin Hendrik Daum. Diese Aussage von Volkswagen-Chef Blume kommt überraschend, denn er hat sich kritisch über Werksschließungen geäußert. Blume sagte der Bild am Sonntag, es gebe intelligentere Lösungen, als Werke dicht zu machen, und weitere Einsparungen an den Standorten könnten der bessere Weg sein. Der Sparplan bei VW sieht unter anderem vor, zehntausende Stellen zu streichen und die Modellflotte deutlich zu verkleinern. Neue Eskalation im Konflikt zwischen den USA und dem Iran. Das US-Militär hat wieder damit begonnen, massiv iranische Stellungen anzugreifen. Die derzeitigen Angriffe, heißt es, seien eine Reaktion, nachdem der Iran ein Containerschiff in der Straße von Hormuz beschossen hat. An Bord soll ein Feuer ausgebrochen sein. Schon vor Beginn der neuen US-Luftschläge haben die iranischen Revolutionsgarden bekannt gegeben, dass die Straße von Hormuz bis auf Weiteres geschlossen wird. Nach dem Großbrand am Freitagabend im Nürnberger Süden sucht die Polizei jetzt nach Zeugen. Das Feuer war aus noch unbekannter Ursache auf dem Gelände der früheren Westernstadt Foxville Ranch ausgebrochen. Viele der leerstehenden Holzgebäude brannten nieder. Die Flammen griffen auch auf den umliegenden Wald in der Nähe des Messegeländes über. Ein Campingplatz und ein Open-Air-Konzert mussten geräumt werden. 380 Feuerwehrleute waren im Einsatz. Verletzt wurde zum Glück niemand. England ist ins Halbfinale der Fußball-WM eingezogen. Das Team von Trainer Thomas Tuchel setzte sich gegen Norwegen mit 2:1 nach Verlängerung durch. Beide Tore für England schoss Jude Bellingham. Im Halbfinale am Mittwoch treffen die Engländer dann auf den Sieger der aktuell laufenden Viertelfinalpartie, Argentinien gegen die Schweiz. Hier ist gerade Halbzeit und die Argentinier führen mit 1:0.
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3: Wolkenlos und mit Frühwerten zwischen 17 und 10 Grad. So geht's rein in diesen Sonntag. Ja, und der zeigt sich heute wieder überall sonnig bei Temperaturen zwischen 28 und 34 Grad. Auch morgen zum Wochenstart gibt's Sonnenschein von früh bis spät. Und es wird noch ein bisschen heißer bis 36 Grad. Ab Dienstag kann's dann erste Gewitter geben.
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1: Der Moment, in dem wir morgens feststellen, dass die Mücken in der Nacht offenbar eine kleine Party auf unserem Arm oder dem Bein oder dem Gesicht oder überall am Körper gefeiert haben. Und jetzt juckt's überall. Und wenn wir da nicht gerade die passende Salbe haben, dann machen wir was, Juliane?
2: Also ein kleiner Klecks Zahnpasta auf den Mückenstich, das kann den Juckreiz kurzfristig lindern. Das Menthol darin kühlt nämlich unsere Haut, sorgt dafür ein bisschen Erleichterung. Wichtig nur auf unverletzte Haut geben, bei empfindlicher Haut lieber vorsichtig testen und die Zahnpasta dann später wieder abwaschen.
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3: Mit Hendrik Daum. Diese Aussage von Volkswagen-Chef Blume kommt überraschend, denn er hat sich kritisch über Werksschließungen geäußert. Blume sagte der Bild am Sonntag, es gebe intelligentere Lösungen als Werke dicht zu machen und weitere Einsparungen an den Standorten könnten der bessere Weg sein. Der Sparplan bei VW sieht unter anderem vor, zehntausende Stellen zu streichen und die Modellflotte deutlich zu verkleinern. Neue Eskalation im Konflikt zwischen den USA und dem Iran. Das US-Militär hat wieder damit begonnen, massiv iranische Stellungen anzugreifen. Die derzeitigen Angriffe, heißt es, seien eine Reaktion, nachdem der Iran ein Containerschiff in der Straße von Hormuz beschossen hat. An Bord soll ein Feuer ausgebrochen sein. Schon vor Beginn der neuen US-Luftschläge haben die iranischen Revolutionsgarden bekannt gegeben, dass die Straße von Hormuz bis auf Weiteres geschlossen wird. Der Sozialverband Deutschland stellt sich hinter die geplante Reform der Minijobs. Die sollen nämlich im Gegensatz zu jetzt voll rentenversicherungspflichtig werden. Das sei ein wichtiger Beitrag, um Altersarmut zu bekämpfen, heißt es. CSU-Chef Söder hält dagegen an den bisherigen Minijobs fest und warnt vor negativen Folgen für Gastronomie, Handel und Landwirtschaft. Nach dem Großbrand am Freitagabend im Nürnberger Süden sucht die Polizei jetzt nach Zeugen. Das Feuer war aus noch unbekannter Ursache auf dem Gelände der früheren Westernstadt Foxville Ranch

0: ausgebrochen. Viele der leerstehenden Holzgebäude brannten nieder. Die Flammen griffen auch auf den umliegenden Wald in der Nähe des Messegeländes über. Ein Campingplatz und ein Open-Air-Konzert mussten geräumt werden. 380 Feuerwehrleute waren im Einsatz. Verletzt wurde zum Glück niemand. England ist ins Halbfinale der Fußball-WM eingezogen. Das Team von Trainer Thomas Tuchel setzte sich gegen Norwegen mit 2:1 nach Verlängerung durch. Beide Tore für England schoss Jude Bellingham. Im Halbfinale am Mittwoch treffen die Engländer dann auf den Sieger der aktuell laufenden Viertelfinalpartie, Argentinien gegen die Schweiz. Hier ist gerade Halbzeit und die Argentinier führen mit 1:0.
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0: Wolkenlos und mit Frühwerten zwischen 17 und 10 Grad. So geht's rein in diesen Sonntag. Ja, und der zeigt sich heute wieder überall sonnig bei Temperaturen zwischen 28 und 34 Grad. Auch morgen zum Wochenstart gibt's Sonnenschein von früh bis spät. Und es wird noch ein bisschen heißer bis 36 Grad. Ab Dienstag kann's dann erste Gewitter geben.
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0: Eine Meldung haben wir von der A995 München-Kreuz München-Süd. Bitte fahrt hier vorsichtig in beiden Richtungen zwischen Unterhaching-Nord und Taufkirchen-West. Da sind Menschen auf der Fahrbahn unterwegs.
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2: Ich bin Hendrik Daum. Einen schönen guten Morgen. Volkswagen-Chef Blume hat sich kritisch zu möglichen Werksschließungen geäußert. Blume sagte der Bild am Sonntag, es gebe intelligentere Lösungen, als Werke dicht zu machen. Weitere Einsparungen an Standorten könnten der bessere Weg sein. Zuletzt war darüber spekuliert worden, dass der VW-Vorstand Werke in Hannover, Zwickau, Emden und Neckarsulm schließen könnte. Nach Medienberichten gab es aber Gegenwind im Aufsichtsrat. Neue Eskalation im Konflikt zwischen den USA und dem Iran. Das US-Militär hat wieder damit begonnen, massiv iranische Stellungen anzugreifen. Die derzeitigen Angriffe, heißt es, seien eine Reaktion, nachdem der Iran ein Containerschiff in der Straße von Hormuz beschossen hat. An Bord soll ein Feuer ausgebrochen sein. Schon vor Beginn der neuen US-Luftschläge haben die iranischen Revolutionsgarden bekannt gegeben, dass die Straße von Hormuz bis auf Weiteres geschlossen wird. Im unterfränkischen Kitzingen ist ein 19-Jähriger mit einem Mietwagen der Polizei davongerast und hat danach einen Unfall gebaut. Die Polizei wollte ihn stoppen, weil das Auto wohl mit falschem Namen gemietet wurde. Bei seiner Flucht krachte er erst gegen eine Leitplanke und dann in ein anderes Auto. Der 19-Jährige, sein gleichaltriger Beifahrer und die Fahrerin des anderen Autos wurden leicht verletzt. Die Polizei hat den jungen Mann vorübergehend festgenommen und ermittelt jetzt gegen ihn, unter anderem wegen Betrugs und Gefährdung des Straßenverkehrs. England ist ins Halbfinale der Fußball-WM eingezogen. Das Team von Trainer Thomas Tuchel setzte sich gegen Norwegen mit 2:1 nach Verlängerung durch. Beide Tore für England schoss Jude Bellingham. Und im Halbfinale am Mittwoch treffen die Engländer dann auf den Sieger der aktuell laufenden Viertelfinalpartie, Argentinien gegen die Schweiz. Ja, und die ist unheimlich spannend, denn kurz vor Schluss, da steht es 1:1.
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2: Wolkenlos und mit Frühwerten zwischen 17 und 10 Grad, so geht's rein in diesen Sonntag. Ja, und der zeigt sich heute wieder überall sonnig bei Temperaturen zwischen 28 und 34 Grad. Auch morgen zum Wochenstart gibt's Sonnenschein von früh bis spät und es wird noch ein bisschen heißer bis 36 Grad. Ab Dienstag kann's dann erste Gewitter geben.
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1: Mit Moritz Einzel, guten Morgen. Das Halbfinale bei der Fußball-WM ist komplett. Argentinien ist als letztes Team unter die besten vier vorgestoßen. Der Titelverteidiger besiegte im Viertelfinale die Schweiz mit 3:1 nach Verlängerung. Zuvor hatte bereits England die Norweger besiegt mit 2:1 nach Verlängerung. Am Mittwoch spielen damit England und Argentinien gegeneinander um den Finaleinzug. Bereits am Dienstag bestreiten Frankreich und Spanien das andere WM-Halbfinale. Im vergangenen Juni mit der extremen Hitzewelle hat es bundesweit mindestens 99 Badetote gegeben. Damit sind so viele Menschen ertrunken wie in keinem anderen Juni seit 2003. Das hat die Deutsche Lebensrettungsgesellschaft mitgeteilt. Präsidentin Vogt forderte, die eigenen Fähigkeiten realistisch einzuschätzen und auf riskante Aktionen zu verzichten. Dies betreffe vor allem Jungen und Männer, denn über 90% der Todesopfer im Juni waren männlich. Diese Aussage von Volkswagen-Chef Blume kommt überraschend, denn er hat sich kritisch über Werksschließungen geäußert. Blume sagte der Bild am Sonntag, es gebe intelligentere Lösungen, als Werke dicht zu machen. Und weitere Einsparungen an den Standorten könnten der bessere Weg sein. Der Sparplan bei VW sieht unter anderem vor, zehntausende Stellen zu streichen und die Modellflotte deutlich zu verkleinern. Das US-Militär hat in der Nacht erneut Ziele im Iran angegriffen. Die Attacke, heißt es, sei eine Reaktion auf einen Angriff der iranischen Revolutionsgarden auf ein Containerschiff in der Straße von Hormuz. David Riemer berichtet.
2: Ein Besatzungsmitglied wird vermisst, das Schiff ist wegen eines Feuers und schwerer Schäden nicht mehr fahrbereit. Der Iran erklärte dagegen, Warnschüsse auf ein Schiff abgegeben zu haben, das die maritime Sicherheit gefährdet habe. Die Revolutionsgarden kündigten an, die Straße von Hormuz bis auf Weiteres zu schließen und mit weiteren Attacken zu reagieren, falls die USA erneut angreifen.
1: Nach dem Großbrand am Freitagabend im Nürnberger Süden sucht die Polizei nach Zeugen. Das Feuer war aus noch unbekannter Ursache auf dem Gelände der früheren Westernstadt Foxville Ranch ausgebrochen. Viele der leerstehenden Holzgebäude brannten nieder. Die Flammen griffen auch auf den umliegenden Wald in der Nähe des Messegeländes über. Ein Campingplatz und ein Open-Air-Konzert mussten geräumt werden.

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1: Auch heute am Sonntag geht es im ganzen Freistaat sonnig weiter bei Badeseetemperaturen zwischen 28 und 34 Grad. Auch morgen zum Wochenstart gibt es Sonnenschein von früh bis spät und es wird noch ein bisschen heißer bei bis zu 36 Grad. Am Dienstag kann es dann erste Gewitter geben.
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1: Aktuell keine Meldungen, normaler Verkehr.

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2: Ich bin Moritz Einzel. Guten Morgen. Das Halbfinale bei der Fußball-WM ist komplett. Argentinien ist als letztes Team unter die besten vier vorgestoßen. Der Titelverteidiger besiegte im Viertelfinale die Schweiz mit 3:1 nach Verlängerung. Zuvor hatte bereits England die Norweger besiegt mit 2:1 nach Verlängerung. Am Mittwoch spielen damit England und Argentinien gegeneinander um den Finaleinzug. Bereits am Dienstag bestreiten Frankreich und Spanien das andere WM-Halbfinale. Im vergangenen Juni mit der extremen Hitzewelle hat es bundesweit mindestens 99 Badetote gegeben. Damit sind so viele Menschen ertrunken wie in keinem anderen Juni seit 2003. Das hat die Deutsche Lebensrettungsgesellschaft mitgeteilt. Präsidentin Vogt forderte, die eigenen Fähigkeiten realistisch einzuschätzen und auf riskante Aktionen zu verzichten. Dies betreffe vor allem Jungen und Männer, denn über 90% der Todesopfer im Juni waren männlich. Diese Aussage von Volkswagen-Chef Blume kommt überraschend, denn er hat sich kritisch über Werksschließungen geäußert. Blume sagte der Bild am Sonntag, es gebe intelligentere Lösungen, als Werke dicht zu machen. Und weitere Einsparungen an den Standorten könnten der bessere Weg sein. Der Sparplan bei VW sieht unter anderem vor, zehntausende Stellen zu streichen und die Modellflotte deutlich zu verkleinern. Nach dem Großbrand am Freitagabend im Nürnberger Süden sucht die Polizei nach Zeugen. Das Feuer war aus noch unbekannter Ursache auf dem Gelände der früheren Westernstadt Foxville Ranch ausgebrochen. Viele der leerstehenden Holzgebäude brannten nieder. Die Flammen griffen auch auf den umliegenden Wald in der Nähe des Messegeländes über. Ein Campingplatz und ein Open-Air-Konzert mussten geräumt werden.

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1: Ich bin Moritz Einzel. Guten Morgen. Bei der Fußball-WM hat die Schweiz die Sensation verpasst und ist im Viertelfinale an Weltmeister Argentinien gescheitert. In Kansas City unterlagen die Eidgenossen den Argentiniern in Unterzahl mit 1:3 nach Verlängerung. Torwart Gregor Kobel von Borussia Dortmund war dennoch stolz auf sein Team.
2: Ich bin riesig stolz sogar auf die Mannschaft, auch wie wir heute wieder das ganze Turnier sowieso, dass wir es geschafft haben, bis dahin zu kommen. Dass wir so lange gekämpft haben, bis am Schluss alles versucht haben, alles hineingegeben haben.
1: Argentinien trifft nun im Halbfinale am Mittwoch auf England. Die von Thomas Tuchel trainierten Engländer hatten zuvor in Miami Norwegen mit 2:1 nach Verlängerung besiegt. Das erste WM-Halbfinale bestreiten am Dienstag Frankreich und Europameister Spanien. Das US-Militär hat in der Nacht erneut Ziele im Iran angegriffen. Laut dem US-Regionalkommando war die Attacke eine Reaktion auf einen Angriff der iranischen Revolutionsgarden auf ein Containerschiff in der Straße von Hormuz. Ein Besatzungsmitglied wird vermisst, das Schiff ist schwer beschädigt. Im vergangenen Monat mit seiner extremen Hitzewelle sind bundesweit so viele Menschen ertrunken wie seit mehr als 20 Jahren in keinem Juni. Nach Angaben der Deutschen Lebensrettungsgesellschaft starben mindestens 99 Menschen. Die DLRG warnt, dass bei weiteren Hitzewellen erneut viele Menschen im Wasser ums Leben kommen könnten. Besonders betroffen waren Männer und junge Menschen. VW-Chef Blume will nach eigenen Angaben Werksschließungen vermeiden. Der Bild am Sonntag hat er gesagt, es gebe intelligentere Lösungen, als Werke zu schließen. Volkswagen müsse die Kosten weiter senken, habe da aber bereits deutliche Fortschritte gemacht. Der Sparplan bei VW sieht unter anderem vor, zehntausende Stellen zu streichen und die Modellflotte deutlich zu verkleinern.
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1: Auch heute am Sonntag geht's im ganzen Freistaat sonnig weiter bei Badeseetemperaturen zwischen 28 und 34 Grad. Auch morgen zum Wochenstart gibt's Sonnenschein von früh bis spät und es wird noch ein bisschen heißer bei bis zu 36 Grad. Am Dienstag kann's dann erste Gewitter geben.
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1: Aktuell keine Meldungen, normaler Verkehr.

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6: Ich bin Moritz Einzel. Guten Morgen. Bei der Fußball-WM hat die Schweiz die Sensation verpasst und ist im Viertelfinale an Weltmeister Argentinien gescheitert. In Kansas City unterlagen die Eidgenossen den Argentiniern in Unterzahl mit 1:3 nach Verlängerung. Torwart Gregor Kobel von Borussia Dortmund war dennoch stolz auf sein Team.
7: Ich bin riesig stolz sogar auf die Mannschaft auch, wie wir heute wieder das ganze Turnier sowieso, dass wir es geschafft haben, bis dahin zu kommen. Dass wir so lange gekämpft haben, bis am Schluss alles versucht haben, alles hingegeben haben.
6: Kobel bei Magenta TV. Argentinien trifft nun im Halbfinale am Mittwoch auf England. Die von Thomas Tuchel trainierten Engländer hatten zuvor in Miami Norwegen mit 2:1 nach Verlängerung besiegt. Das erste WM-Halbfinale bestreiten am Dienstag Frankreich und Europameister Spanien. Das US-Militär hat in der Nacht erneut Ziele im Iran angegriffen. Laut dem US-Regionalkommando war die Attacke eine Reaktion auf einen Angriff der iranischen Revolutionsgarden auf ein Containerschiff in der Straße von Hormuz. Ein Besatzungsmitglied wird vermisst, das Schiff ist schwer beschädigt. Im vergangenen Monat mit seiner extremen Hitzewelle sind bundesweit so viele Menschen ertrunken wie seit mehr als 20 Jahren in keinem Juni. Nach Angaben der Deutschen Lebensrettungsgesellschaft starben mindestens 99 Menschen. Die DLRG warnt, dass bei weiteren Hitzewellen erneut viele Menschen im Wasser ums Leben kommen könnten. Besonders betroffen waren Männer und junge Menschen. VW-Chef Blume will nach eigenen Angaben Werksschließungen vermeiden. Der Bild am Sonntag hat er gesagt, es gebe intelligentere Lösungen, als Werke zu schließen. Volkswagen müsse die Kosten weiter senken, habe da aber bereits deutliche Fortschritte gemacht. Der Sparplan bei VW sieht unter anderem vor, zehntausende Stellen zu streichen und die Modellflotte deutlich zu verkleinern.
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6: Auch heute am Sonntag geht's im ganzen Freistaat sonnig weiter bei Badeseetemperaturen zwischen 28 und 34 Grad. Auch morgen zum Wochenstart gibt's Sonnenschein von früh bis spät und es wird noch ein bisschen heißer bei bis zu 36 Grad. Am Dienstag kann's dann erste Gewitter geben.

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1: Wie geht glücklich sein? Eine Frage, die mich persönlich interessiert und die mir als Psychologin und Beraterin immer wieder einmal begegnet. Ist es Gesundheit, Wohlstand, Familie oder Weltfrieden? Ja, sicher, das alles sind wichtige Faktoren, nur wir können sie nicht immer beeinflussen. Deshalb hat mal ein kluger Kopf zu mir gesagt, versuche eine Situation zu gestalten, in der du eine Wahl hast. Bleibe selbstbestimmt, auch in Zeiten, in denen nicht alles so läuft, wie du es willst. Manchmal gelingt uns diese Haltung des Wählens nur im Kopf. Wenn ich zum Beispiel krank im Bett liege, kann ich entweder mit meinem Schicksal hadern oder die Zeit bewusst nutzen, um runterzufahren, zu reflektieren, zu schlafen, mich zu erholen und zu heilen. Wenn ich traurig bin über einen Verlust, kann ich mir Zeit nehmen dafür, darf langsamer werden und in meinen Träumen eine neue Zukunft gestalten. Kurz gesagt, wir haben viel öfter die Wahl, als wir glauben. Und das macht uns frei und letztendlich auch ein ganz kleines Stückchen glücklicher. Einen glücklichen Sonntag wünscht Ihnen Angelique Goldrian von der katholischen Ehefamilien- und Lebensberatung aus München.
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3: Ich bin Moritz Einzel. Guten Morgen. Bei der Fußball-WM hat Argentinien am frühen Morgen das Halbfinale erreicht. Der Titelverteidiger besiegte im Viertelfinale die Schweiz mit 3:1 nach Verlängerung. Der Schweizer Keeper Gregor Kobel war trotz der Niederlage stolz auf sein Team.
4: Ja, ich bin riesig stolz auf die Mannschaft, auf die Einstellung, auf die Art und Weise, wie wir auf dem Platz waren. Tut mega weh, jetzt natürlich so ausscheiden.
3: Bereits zuvor gewann England gegen Norwegen 2:1 nach Verlängerung. Thomas Tuchel, der Coach der Three Lions, war zufrieden mit dem Ergebnis, aber nicht mit der Leistung.
5: We made life very, very difficult for ourselves today. The result is fantastic. We're in the last four. It's amazing, but not happy with the performance.
3: Im WM-Halbfinale am Mittwoch trifft England auf Argentinien. Schon am Dienstag spielt Frankreich gegen Spanien. Im Juni sind in Bayern so viele Menschen ertrunken wie in kaum einem anderen Bundesland. Die Deutsche Lebensrettungsgesellschaft zählte 21 Tote im Freistaat. Nur in Nordrhein-Westfalen war es noch einer mehr. Die meisten Badetoten waren der DLRG-Auswertung zufolge jung und männlich. Das US-Militär hat wieder den Iran angegriffen. Laut US-Zentralkommando sind die neuen Attacken eine Reaktion darauf, dass der Iran ein Containerschiff in der Straße von Hormuz beschossen hat. An Bord soll ein Feuer ausgebrochen sein, ein Besatzungsmitglied wird vermisst. Volkswagen-Chef Blume hat sich kritisch über Werksschließungen geäußert. Blume sagte der Bild am Sonntag, es gebe intelligentere Lösungen, als Werke dicht zu machen. Stattdessen könnten weitere Einsparungen an den Standorten der bessere Weg sein. Zuletzt war darüber spekuliert worden, dass der VW-Vorstand Werke in Hannover, Zwickau, Emden und Neckarsulm schließen könnte.
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3: Auch heute am Sonntag geht's im ganzen Freistaat sonnig weiter bei Badeseetemperaturen zwischen 28 und 34 Grad. Auch morgen zum Wochenstart gibt's Sonnenschein von früh bis spät und es wird noch ein bisschen heißer bei bis zu 36 Grad. Am Dienstag kann's dann erste Gewitter geben.
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6: Die Straßen sind im Sonntagmorgen-Modus, es ist nix los. Gute Fahrt euch.
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6: Geblitzt wird in Ingolstadt auf der Richard-Wagner-Straße, dann in Neuburg an der Donau auf der Lauingen-Straße, in München-Schwabing auf dem Isarring, im Landkreis Ebersberg in Plining auf der Geltinger-Straße, im Landkreis Dachau in Weix auf der Freisinger-Straße, im Landkreis Bad Tölz-Wolfratshausen in Dietramszell auf der Tattenkofener-Straße und in Iffeldorf auf der Seeshaupter-Straße.
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7: Der frühe Vogel fängt den Wurm. Ich wünsche euch einen wunderschönen guten Morgen. Und während die einen noch im Schlummerland unterwegs sind, seid ihr schon auf den Beinen und pickt euch jetzt direkt einen wunderschönen Song zum Start in den Tag. Ich habe für euch die 80er von Roy Orbison jetzt mit You

Diesen Sonntagmorgen. Schön, dass wir zusammen in den Tag starten. Ich versorge euch mit den besten Songs aus 4 Jahrzehnten und da habe ich zum Beispiel die 70er gleich mit Amy Stewart. Dazu gibt's die 80er von Maxi Priest. Und los legen wir mit einem eurer Lieblings-90er, Aerosmith mit Amazing, hier bei Radio Top FM.

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9: Auch heute am Sonntag geht es im ganzen Freistaat sonnig weiter bei Badeseetemperaturen zwischen 28 und 34 Grad. Auch morgen zum Wochenstart gibt es Sonnenschein von früh bis spät und es wird noch ein bisschen heißer bei bis zu 36 Grad. Am Dienstag kann es dann erste Gewitter geben.
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10: Die Straßen sind im Sonntagmorgen-Modus, es ist nichts los. Gute Fahrt euch.
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10: In Ingolstadt steht ein Blitzer auf der Richard-Wagner-Straße. Dann haben wir in München-Mosach einen auf der Allacher Straße. Im Landkreis Starnberg in Herrsching auf der Riederstraße. Im Landkreis Dachau in Weix auf der Freisinger Straße. In Miesbach auf der Bayerisch-Zeller Straße. Und in Bad Tölz auf der Bayer-Wieser Straße wird geblitzt.

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0: Wir starten mit der Lieblingsmusik in den Tag hier bei Radio Top FM. Und Sonntag haben die meisten von uns ja die Wahl, faul daheim bleiben und entspannen oder rausgehen. Für alle, die Lust haben auf eine Mischung aus gutem Essen, Musik und Shopping, gibt's heute das Benediktusfest in St. Ottilien. Pater Vianney ist Prior, also sowas wie der Vizechef, und sagt, wir feiern heute unseren Ordensheiligen.
1: Wir feiern den heiligen Benedikt, der vor 1500...
0: Fest in St. Ottilien. Pater Vianney ist Prior, also sowas wie der Vizechef, und sagt, wir feiern heute unseren Ordensheiligen.
1: Wir feiern den heiligen Benedikt.

0: was da alles so da ist.
1: Also für alle was dabei heute in St. Ottilien. Besonderes Highlight, wie ich finde, die Sternenwarte hat den ganzen Tag geöffnet und da könnt ihr die Sonne vielleicht mal so sehen, wie das mit dem Auge sonst gar nicht möglich ist. Und während ihr euch fertig macht, gibt's von mir noch mehr Musik zum gemütlich Wachwerden. Gleich eine eurer Lieblings-90er von Savage Garden mit Truly Madly Deeply. Und davor gibt's die 80er zum Mitsingen oder zumindest zum Mitsummen, vielleicht sogar zum Mittanzen, wer weiß. Joe Cocker mit You Can Leave Your Hat On.

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5: Ich bin Moritz Einzel. Guten Morgen. Argentinien steht bei der Fußball-WM im Halbfinale. Der Titelverteidiger hat sich im Viertelfinale gegen die Schweiz mit 3:1 nach Verlängerung durchgesetzt. Die Eidgenossen verpassten die Sensation. Torwart Gregor Kobel fand, sein Team hätte nach großem Kampf zumindest das Elfmeterschießen verdient gehabt.
6: So wie wir kämpft und so wie wir innen, was wir innen gesteckt haben, fühlt sich so unfair an, dass wir dort wenigstens noch die Chance bekommen, den Penalty schiessen.
5: Zuvor gewann England gegen Norwegen 2:1 nach Verlängerung. Mit der Leistung war Coach Thomas Tuchel nicht zufrieden, betonte aber, was England gespielt habe, sei pure Mentalität gewesen, die man in Flaschen abfüllen und verkaufen könnte.
7: This is pure mentality. You can bottle it up and sell it.
5: Am Mittwoch stehen sich nun England und Argentinien im WM-Halbfinale gegenüber. Schon am Dienstag spielt Frankreich gegen Spanien. Gibt's vielleicht doch keine Werksschließungen bei Volkswagen? Konzernchef Blume hat der Bild am Sonntag gesagt, es gäbe intelligentere Lösungen, als Werke dicht zu machen. Er deutete an, dass weitere Einsparungen an Standorten der bessere Weg sein könnten. Der Sparplan bei VW sieht vor, zehntausende Stellen zu streichen und die Modellflotte deutlich zu verkleinern. Neue Eskalation im Konflikt zwischen den USA und dem Iran. Das US-Militär hat wieder iranische Stellungen angegriffen. Eine Reaktion, so heißt es, nachdem der Iran ein Containerschiff in der Straße von Hormuz beschossen hat. An Bord soll ein Feuer ausgebrochen sein. Schon vor Beginn der neuen US-Luftschläge hatten die iranischen Revolutionsgarden bekannt gegeben, dass die Straße von Hormuz bis auf Weiteres geschlossen sei. Im Juni mit seiner extremen Hitzewelle hat es bundesweit mindestens 99 Badetote gegeben. Damit sind so viele Menschen ertrunken wie in keinem anderen Juni seit 2003, teilte die Deutsche Lebensrettungsgesellschaft mit. Die meisten der Todesopfer waren jung und männlich.
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5: Heute haben wir wieder viel Sonnenschein, ein paar Quellwolken bilden sich vor allem im Osten. Die Temperaturen erreichen 25 Grad im Bayerischen Wald und bis zu 33 Grad am Main bei Aschaffenburg. Morgen wird es sonnig mit dünnen hohen Wolken von Südwesten her. Die Temperaturen klettern auf 27 bis 35 Grad. Am Dienstag und Mittwoch wechseln sich Wolken, Sonne und einzelne Schauer und Gewitter ab. Es bleibt sehr warm bis heiß.
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8: Alles entspannt auf den Straßen. Gute Fahrt euch.
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8: In Ingolstadt steht ein Blitzer auf der Richard-Wagner-Straße. Dann haben wir in München-Mosach einen auf der Allacher Straße. Im Landkreis Starnberg in Herrsching auf der Riederstraße. Im Landkreis Dachau in Weix auf der Freisinger Straße. In Miesbach auf der Bayerisch-Zeller Straße. Und in Bad Tölz auf der Bayer-Wieser Straße wird geblitzt.
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9: Ja, die Augen sind ganz schön klein nach gestern. Aber WM nicht schauen ist halt irgendwie auch nicht drin. Vor allem, wenn es so wie gestern ein Spiel ist, das vor 0 Uhr angepfiffen wird. Von dem her, gut, dass wir Wochenende haben und nichts geplant ist, außer entspannen. Und die Musik, die gibt's von mir mit Rick Springfield und dem Sounds der 80er. Jill.

eine Stimme. Whitney Houston hier bei Radio Top FM. Und die Kids funktionieren, was Schule angeht, schon nur noch so auf Sparflamme. Die Fächer, wo es unbedingt noch sein muss, die werden noch vorbereitet und gelernt. Aber insgesamt ist der Kopf doch schon eher im Ferienmodus bei vielen. Und noch viel besser, heute ist Sonntag. Die Hausaufgaben sind inzwischen hoffentlich fertig gemacht und schon in den Tiefen des Schulranzens vergraben. Da ist heute auch mal Zeit für einen schönen Familienausflug. Und die Musik dazu, die gibt's von mir mit dem Sound der 90er von Roachford.

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9: Heute haben wir wieder viel Sonnenschein. Ein paar Quellwolken bilden sich vor allem im Osten. Die Temperaturen erreichen 25 Grad im Bayerischen Wald und bis zu 33 Grad am Main bei Aschaffenburg. Morgen wird es sonnig mit dünnen hohen Wolken von Südwesten her. Die Temperaturen klettern auf 27 bis 35 Grad. Am Dienstag und Mittwoch wechseln sich Wolken, Sonne und einzelne Schauer und Gewitter ab. Es bleibt sehr warm bis heiß.
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10: Alles entspannt auf den Straßen. Gute Fahrt euch.
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10: Geblitzt wird in Neuburg an der Donau auf der Lauingenstraße, dann in München-Schwabing auf dem Isarring, im Landkreis Ebersberg in Plining auf der Geltinger Straße, im Landkreis Dachau in Weichs auf der Freisinger Straße, im Landkreis Bad Tölz-Wolfratshausen in Dietramszell auf der Tattenkofener Straße, in Miesbach auf der Bayerisch-Zeller Straße und in Iffeldorf auf der Seeshaupter Straße. Gute Fahrt euch!

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Und mit unserer Musik machen wir ja immer eine Zeitreise nach der anderen. Aber so weit zurück dann auch wieder nicht. In Pestenacker im Landkreis Landsberg gibt's heute eine Zeitreise in die Steinzeit. Denn das Steinzeitdorf feiert heute großes Sommerfest. Und da gibt's wirklich an jeder Ecke was zu entdecken. Zum Beispiel beim Brotbacken im Lehmofen, beim Bogenschießen oder beim Barfußpfad. Und es gibt sogar eine Ausgrabungsstation für die kleinen Gäste. Dazu gibt's leckeres Essen und Getränke und es ist so schön dort, weil man Geschichte einfach mal hautnah erleben kann und sieht, wie die Menschen vor über 5500 Jahren gelebt haben. Das Sommerfest im Steinzeitdorf Pestenacker ist kostenlos. Los geht's um 13 Uhr und wir machen jetzt weiter mit Musik aus den 80ern von den Männern ohne Hüte. The Man Without Hats jetzt mit The Safety Dance.

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7: Ich bin Moritz Einzel. Ein Tempolimit auf deutschen Autobahnen könnte einer Studie zufolge die Zahl der Unfallopfer um bis zu 90 pro Jahr senken. Von der Björn-Steiger-Stiftung heißt es, bei einer Höchstgeschwindigkeit von 130 km/h wären es 25-30% weniger Getötete auf Bundesautobahnen. Für eine Einzelmaßnahme sei das eine beachtliche Wirkung. In den USA ist der langjährige republikanische Senator Lindsey Graham gestorben. Das gab sein Büro bekannt. Todesursache war demnach eine kurze schwere Krankheit. Graham, der 71 Jahre alt wurde, vertrat seit 2003 den US-Bundesstaat South Carolina. Er galt als erfahrener Außenpolitiker und enger Vertrauter von Präsident Trump. Gerade erst war Graham von einer Reise in die Ukraine zurückgekehrt. Das US-Militär hat seine jüngste Angriffswelle gegen den Iran beendet. Die Attacke sei ein Vergeltungsschlag für den Angriff auf ein Handelsschiff in der Straße von Hormuz gewesen, teilte das Regionalkommando mit. Demnach wurden 140 iranische Militärziele angegriffen. Bei der Fußball-Weltmeisterschaft steht jetzt auch das zweite Halbfinale fest. England trifft am Mittwoch auf Titelverteidiger Argentinien. Die Engländer setzten sich gegen Norwegen mit 2:1 nach Verlängerung durch. Argentinien behielt gegen die Schweiz mit 3:1 nach Verlängerung die Oberhand. Uli Reitinger berichtet.
8: Der Pokal fürs dämlichste Ausscheiden aus dieser WM geht an die Schweiz. Das Team hatte gerade zum 1:1 Ausgleich getroffen und war drauf und dran, die Sensation zu schaffen. Da hebt Breel Embolo in der 72. Minute ab. Eine klare Schwalbe und die absolut korrekte gelb-rote Karte für den schon mit Gelb vorbelasteten ehemaligen Schalker und Gladbacher. Die Vorentscheidung für insgesamt schwache Argentinier. Sie werden es schwer haben gegen England. Mit seinem zweiten Doppelpack in Folge schießt Jude Bellingham die Three Lions gegen Norwegen eine Runde weiter.
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7: Heute haben wir wieder viel Sonnenschein. Ein paar Quellwolken bilden sich vor allem im Osten. Die Temperaturen erreichen 25 Grad im Bayerischen Wald und bis zu 33 Grad am Main bei Aschaffenburg. Morgen wird es sonnig mit dünnen, hohen Wolken von Südwesten her. Die Temperaturen klettern auf 27-35 Grad. Am Dienstag und Mittwoch wechseln sich Wolken, Sonne und einzelne Schauer und Gewitter ab. Es bleibt sehr warm bis heiß.
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9: Auf den Straßen ist alles entspannt. Gute Fahrt euch.
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9: Geblitzt wird in Neuburg an der Donau auf der Lauingenstraße, dann in München-Planegg auf der Amtmannstraße, in Starnberg auf der Olympiastraße, im Landkreis Miesbach in Valley auf der Rosenheimer Straße, in Bad Tölz auf der Bayerwieser Straße und in Iffeldorf auf der Seeshaupter Straße. Gute Fahrt.
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10: Ich wünsche euch einen wunderschönen guten Morgen und jetzt gibt's von mir wieder Musik und die kommt aus Kanada. Wir gehen zurück in die 90er zu einem Song, der 1995 auch für die Grammy Awards nominiert war. Und zwar in der Kategorie Best Pop Performance by a Duo or Group with Vocals. Am Ende hat dann All for One mit I Swear den Titel geholt. Auch ein wunderschönes Lied. Aber ich rede von den Crash Test Dummies und die gibt's jetzt hier mit diesem Song.

So klingt der Sound der 80er hier bei Radio Top FM. Und wer heute shoppen will, obwohl Sonntag ist, für den habe ich eine gute Lösung, und zwar den Sommermarkt in Maisach. Das ist quasi verkaufsoffener Sonntag, und deshalb gibt's nicht nur Marktstände, sondern es haben auch jede Menge Geschäfte offen. Dazu gibt's Live-Musik und natürlich auch Essen und Trinken. Und wenn ihr jetzt sagt, ich will noch mehr Event-Tipps für heute, das ist gar kein Problem. Den nächsten gibt's schon in einer halben Stunde. Und jetzt gibt's aber erstmal die Lieblingsmusik der 90er. Ich wünsche euch einen schönen Sonntag.

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6: Heute haben wir wieder viel Sonnenschein, ein paar Quellwolken bilden sich vor allem im Osten. Die Temperaturen erreichen 25 Grad im Bayerischen Wald und bis zu 33 Grad am Main bei Aschaffenburg. Morgen wird es sonnig mit dünnen hohen Wolken von Südwesten her. Die Temperaturen klettern auf 27 bis 35 Grad. Am Dienstag und Mittwoch wechseln sich Wolken, Sonne und einzelne Schauer und Gewitter ab. Es bleibt sehr warm bis heiß.
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7: Auf der A99 Ostumfahrung Richtung Salzburg stockt es gerade zwischen Hohenbrunn und dem Kreuz Süd. Aktuell braucht ihr da 7 Minuten länger. Und auf dem mittleren Ring in München-Neuhausen in Richtung Donnersberger Brücke staut sich's auf der Landshuter Allee an der Baustelle. Da müsst ihr aktuell eine Viertelstunde mehr einplanen.
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7: Geblitzt wird in Ingolstadt auf der Krumenauer Straße stadtauswärts, in Starnberg auf der Olympiastraße, im Landkreis Ebersberg in Plining auf der Geltinger Straße, in Bad Tölz auf der Bayerwieser Straße und in München.

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Jo, Top FM und damit ab an den See. Ja, die einen chillen am See, die anderen bringen im See sportliche Höchstleistungen und zwar beim Cross'n'Chill am Starnberger See. Das ist ein riesiges Event, bei dem um die 100 Schwimmerinnen und Schwimmer vom Ostufer des Starnberger Sees aus 2,4 Kilometer quer durch den See schwimmen. Das Ziel ist das La Villa in Pöcking und da wartet auf die Sportler dann ein schönes Sommerfest mit chilliger Musik und leckerem Essen. Und es ist so eine coole Atmosphäre, wie da alle zusammensitzen und die Sportler auch anfeuern und es sich natürlich danach auch alle zusammen gut gehen lassen. Moderiert wird das ganze Event übrigens vom lieben Alex Maria Hiebel aus dem Top FM Frühstücksradio und das alles bei freiem Eintritt. Also ganz viel Spaß euch, los geht's um 12 Uhr mit dem Sommerfest. Macht euch schon mal ready und noch mehr Veranstaltungstipps, die gibt's auf topfm.de. Klickt euch gerne mal rein und währenddessen habe ich den Sound der 80er von Dire Straits für euch.

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5: Ich bin Moritz Einzel. Im Juni sind in Bayern so viele Menschen ertrunken wie in kaum einem anderen Bundesland. Die Deutsche Lebensrettungsgesellschaft zählte 21 Tote im Freistaat. Nur in Nordrhein-Westfalen war es noch einer mehr. Bundesweit gab es im Juni mindestens 99 Badetote. Die meisten waren der DLRG-Auswertung zufolge junge Leute. Der Großteil aller Ertrunkenen bundesweit war männlich. DLRG-Präsidentin Vogt forderte, die eigenen Fähigkeiten realistisch einzuschätzen und auf riskante Aktionen zu verzichten. Die US-Armee hat nach eigenen Angaben mehr als 140 militärische Ziele im Iran angegriffen, darunter Raketen- und Drohnenstellungen sowie Depots für Munition. Vom US-Regionalkommando hieß es, das sei eine Reaktion darauf, dass der Iran vorher ein Frachtschiff in der Straße von Hormuz attackiert habe. Die iranischen Revolutionsgarden behaupteten, nur Warnschüsse abgegeben zu haben. Die Landkreise in Deutschland fordern, dass in Trockenphasen kein Wasser für private Schwimmbäder genutzt werden darf. Der Präsident des Landkreistages Brötel begründete dies mit stärkeren Hitze- und Trockenphasen wegen des Klimawandels. Private Komfortverbräuche wie Pools müssten hinterfragt werden, so Brötel in der Neuen Osnabrücker Zeitung. Tennisprofi Alexander Zverev steht erstmals im Finale von Wimbledon. Der Hamburger trifft heute Nachmittag auf den Weltranglistenersten Jannik Sinner aus Italien. Thomas Bleskin blickt voraus.
6: Mit einem Sieg wäre Zverev der erste deutsche Wimbledon-Champion seit Michael Stich 1991. Im Halbfinale hatte er sich souverän in 3 Sätzen gegen den Briten Arthur Ferry durchgesetzt. Jannik Sinner besiegte anschließend Novak Djokovic ebenfalls glatt in 3 Sätzen. Für Zverev wäre es nach seinem Triumph bei den French Open vor gut einem Monat bereits der 2. Grand-Slam-Titel in diesem Jahr.
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5: Heute haben wir wieder viel Sonnenschein, ein paar Quellwolken bilden sich vor allem im Osten. Die Temperaturen erreichen 25 Grad im Bayerischen Wald und bis zu 33 Grad am Main bei Aschaffenburg. Morgen wird es sonnig mit dünnen hohen Wolken von Südwesten her. Die Temperaturen klettern auf 27 bis 35 Grad. Am Dienstag und Mittwoch wechseln sich Wolken, Sonne und einzelne Schauer und Gewitter ab. Es bleibt sehr warm bis heiß.
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7: Auf der A8 Salzburg Richtung München ist zwischen Holzkirchen und Brunnthal gerade ein bisschen mehr los, deswegen kommen da aktuell 13 Minuten on top. Auf der A99 Ostumfahrung Richtung Salzburg stockt es weiterhin zwischen Hohenbrunn und dem Kreuz Süd, da sind es 10 Minuten mehr. Und auf dem Mittleren Ring in München-Neuhausen in Richtung Donnersberger Brücke staut sich's auf der Landshuter Allee, da ist eine Baustelle. Da müsst ihr momentan 20 Minuten mehr einplanen.
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7: In Ingolstadt auf der Krummenauer Straße stadtauswärts, im Landkreis Fürstenfeldbruck in Olching auf der Schulstraße, im Landkreis Ebersberg in Plining auf der Geltinger Straße, in Miesbach auf der Bayerisch-Zeller Straße und in München-Schwabing am Isaring stadtauswärts.
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8: Die einen sitzen gerade mit der ganzen Familie im Auto und sind auf dem Familienausflug. Die anderen chillen auf Balkonien. Und wer sich gerade denkt, was könnten wir heute eigentlich zu Mittag essen? Wie wär's mit einem Radeltrip zum nächsten Biergarten? Eine Übersicht mit den schönsten Biergärten haben wir euch auf topfm.de zusammengestellt. Klickt euch einfach mal rein und hier geht's jetzt weiter mit Musik. Gleich zum Abrocken Avril Lavigne und davor einer eurer absoluten Lieblings-80er.

Einen schönen Sonntagvormittag wünsche ich euch. Und ich glaube, damit werden die Hummeln für viele das neue Lieblingstier. Forscher haben jetzt nämlich herausgefunden, Hummeln zeigen, ob ihnen etwas schmeckt oder nicht. Also zum Beispiel bei Zuckerwasser strecken sie ihre Zunge raus. Und wenn es eher was Ekliges ist, schütteln sie sich und wischen sich den Mund ab. Wirklich super süß und irgendwie auch voll cool. Jetzt fehlt nur noch, dass sie bei ihrer Lieblingsmusik im Takt mitwippen. Könnt ihr heute mal euren Garten beschallen und nach Hummeln suchen? Vielleicht gibt's ja die nächste Entdeckung. Jetzt gibt's nämlich die 90er von Everlast.

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0: Genießt den Sommersonntag. Servus, hier ist Pia Wörz vom Top FM Frühstücksradio. Sommer, Sonne, Sonnenschein ist wirklich super, außer auf den Straßen. Gefühlt fahren manche Leute bei Hitze viel aggressiver und ungeduldiger als sonst. Woran das liegt, dass wir da so gestresst sind, erklärt uns ein Arzt morgen um 7:15. 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Und ab morgen ist dann auch wieder Alex Maria Hiebel mit am Start. Bis dahin, schönes Wochenende euch.
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8: Heute haben wir wieder viel Sonnenschein. Ein paar Quellwolken bilden sich vor allem im Osten. Die Temperaturen erreichen 25 Grad im Bayerischen Wald und bis zu 33 Grad am Main bei Aschaffenburg. Morgen wird es sonnig mit dünnen, hohen Wolken von Südwesten her. Die Temperaturen klettern auf 27 bis 35 Grad. Am Dienstag und Mittwoch wechseln sich Wolken, Sonne und einzelne Schauer und Gewitter ab. Es bleibt sehr warm bis heiß.
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9: Auf der A8 Salzburg Richtung München ist zwischen Holzkirchen und Brunnthal gerade ein bisschen mehr los. 13 Minuten kommen da oben drauf. Und es wird immer dichter auf der A99 Ostumfahrung Richtung Salzburg zwischen Holzkirchen und Brunnthal. Da kommt aktuell eine halbe Stunde on top. Und auf dem Mittleren Ring in München-Neuhausen in Richtung Donnersberger Brücke staut sich's auf der Landshuter Allee an der Baustelle. Da braucht ihr aktuell 22 Minuten länger.
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9: Runter vom Gas in Ingolstadt auf der Krummenauer Straße stadtauswärts, im Landkreis Starnberg in Hersching auf der Riederstraße, im Landkreis Ebersberg in Plining auf der Geltinger Straße, in Bad Tölz wird geblitzt auf der Bayer-Wieser Straße und in München im Westend auf der Bergmannstraße.

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0: Das sind die 90er hier bei Radio Top FM. Und Museum geht so cool, da bekommen sogar die Kids große Augen. Der liebe Alex Maria Hiebel aus dem Top FM Frühstücksradio hat jetzt wieder einen super Ausflugstipp für euch.
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2: Heute geht's nach Forstern im Landkreis Erding ins Eicher Traktorenmuseum. Da geht's durch die legendären Eicher Werke und es gibt eine riesige Sammlung an historischen Traktoren, liebevoll restauriert, beeindruckend und mit richtig viel Geschichte. Und jetzt kommt's, Kinder dürfen unter Aufsicht sogar selber auf die Traktoren raufklettern, einmal hinterm großen Lenkrad sitzen und sich fühlen wie ein kleiner Landwirt. Und wenn das Wetter mitmacht oder ihr vorher Bescheid gebt, gibt's sogar Traktorrundfahrten durch die Umgebung. Das Eicher Traktorenmuseum ist Geschichte zum Anfassen und Mitmachen. Perfekt für alle, die mal was anderes erleben wollen als Spielplatz und Shoppingcenter.
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5: Ich bin Moritz Einzel. Der Iran hat nach eigenen Angaben US-Militärbasen in mehreren Golfstaaten und in Jordanien angegriffen. Zuvor hatten die USA bereits das dritte Mal binnen einer Woche Ziele im Iran bombardiert. Auslöser war ein iranischer Angriff auf ein Containerschiff in der Straße von Hormuz. Aus Teheran, Arne Bentsch.
6: Als Reaktion haben die iranischen Revolutionsgarden nach eigenen Angaben erneut die Straße von Hormuz als gesperrt erklärt. Dies hatte sich bereits im Krieg als mächtiges Druckmittel für die iranische Führung erwiesen. Vermittlerstaaten in der Region sind unterdessen bemüht, die Kriegsparteien wieder auf den diplomatischen Weg zu führen.
5: Die Waldbrandgefahr ist aktuell auch in Deutschland hoch. Die Feuerwehren fordern jetzt mehr Investitionen in Fahrzeuge und Technik, um noch besser gegen Feuer in Wäldern und im Gelände gewappnet zu sein. Der Präsident des Feuerwehrverbandes Banse sagte, man laufe noch immer hinterher. Insbesondere Spezialfahrzeuge könne man mehr gebrauchen. Im Juni mit seiner extremen Hitzewelle sind bundesweit so viele Menschen ertrunken wie seit mehr als 20 Jahren nicht mehr. Nach Angaben der Deutschen Lebensrettungsgesellschaft starben mindestens 99 Menschen. Besonders betroffen waren Männer und junge Menschen. Die DLRG ruft dazu auf, Gefahren im Wasser nicht zu unterschätzen und riskante Aktionen zu vermeiden. Argentinien steht bei der Fußball-WM im Halbfinale. Der Titelverteidiger um Superstar Lionel Messi hat am frühen Morgen die Schweiz mit 3:1 nach Verlängerung besiegt. Zuvor hatte England gegen Norwegen 2:1 nach Verlängerung gewonnen. Somit bestreiten England und Argentinien am Mittwoch das zweite WM-Halbfinale. Bereits am Dienstag treffen Frankreich und Europameister Spanien aufeinander.
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5: Viel Sonnenschein begleitet uns durch diesen Sonntag. Ein paar Quellwolken bilden sich vor allem im Osten. Die Höchstwerte erreichen 25 Grad im Bayerischen Wald und bis zu 33 Grad am Main bei Aschaffenburg. Im Osten entstehen vorübergehend harmlose Quellwolken. Morgen wird es sonnig mit dünnen, hohen Wolken. Die Temperaturen klettern auf 27 bis 35 Grad. Am Dienstag und Mittwoch wechseln sich Wolken, Sonne und einzelne Schauer und Gewitter ab. Es bleibt sehr warm bis heiß.
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7: Es staut sich immer noch auf der A8 Salzburg Richtung München zwischen Holzkirchen und Kreuz Süd. Da müsst ihr aktuell 23 Minuten mehr einplanen. Und in München auf dem Mittleren Ring, genauer gesagt in Neuhausen in Richtung Donnersberger Brücke, staut sich auf der Landshuter Allee an der Baustelle. Da sind 22 Minuten plus.
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7: In Ingolstadt wird geblitzt auf der Krumenauer Straße.
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8: Oberbayern chillt, es ist Sonntag, wir genießen das Wochenende in vollen Zügen. Und an der Stelle einmal ein kurzer Hinweis für alle, die uns über UKW auf der Frequenz 106.4 hören. Ab morgen wird unser Hauptfunkturm fit für die Zukunft gemacht und bekommt ein technisches Update. Deshalb geht's für die Antenne in der Zeit auf einen kleineren Aushilfsmast. Die meisten werden das gar nicht merken, aber falls die Frequenz beim ein oder anderen weg ist, nicht wundern. Ab August sind wir wieder voll am Start und bis dahin gibt's uns natürlich trotzdem noch über unsere App, den Webstream oder DAB+. Also bis Ende Juli einfach digital einschalten und ab August sind wir dann wieder wie gewohnt auf 106.4 zu hören. Und jetzt gerade läuft ja noch alles wie immer, deshalb gibt's jetzt wieder mehr Abwechslung mit Sunrise Avenue und Lifesaver, dazu die 90er von den Rolling Stones und wir starten rein mit einem wunderschönen Song, die 80er von Eric Carmen.

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6: Viel Sonnenschein begleitet uns durch diesen Sonntag. Ein paar Quellwolken bilden sich vor allem im Osten. Die Höchstwerte erreichen 25 Grad im Bayerischen Wald und bis zu 33 Grad am Main bei Aschaffenburg. Im Osten entstehen vorübergehend harmlose Quellwolken. Morgen wird es sonnig mit dünnen, hohen Wolken. Die Temperaturen klettern auf 27 bis 35 Grad. Am Dienstag und Mittwoch wechseln sich Wolken, Sonne und einzelne Schauer und Gewitter ab. Es bleibt sehr warm bis heiß.
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7: Es staut sich immer noch auf der A8 Salzburg Richtung München zwischen Holzkirchen und Kreuz Süd. Da müsst ihr aktuell 23 Minuten mehr einplanen. Und in München auf dem Mittleren Ring, genauer gesagt in Neuhausen in Richtung Donnersberger Brücke, staut sich auf der Landshuter Allee an der Baustelle. Da sind es 22 Minuten plus.
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7: In Ingolstadt wird geblitzt auf der Krumenauer Straße.

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0: Ihr hört Radio Top FM an diesem gemütlichen Sonntag.
1: Bei mir juckt's jetzt überall.
0: Ja, das tut's wirklich. Allein schon bei dem Gedanken an Bettwanzen. Schlimm sind die, aber zum Glück gibt's für sowas Spezialisten wie Linus. Er ist Bettwanzen-Spürhund und sucht zum Beispiel auf Berghütten nach Bettwanzen. Ausgebildet wurde Linus von Hundeführerin Laura Panasch. Und Laura, wie hast du dem Linus denn beigebracht, gerade Bettwanzen zu erschnüffeln?
2: Eigentlich genau so, wie man auch einen Sprengstoffspürhund oder einen Drogenspürhund ausbildet oder Datenspürhund. Es ist einfach eine Konditionierung auf den Geruch und dann natürlich ganz die Übung. Er muss lernen, dass er verschiedene Höhlen abschnüffelt, also wirklich mit seiner Nase überall rangeht, dass er auch eine Kondition aufbaut. Selbst wenn der Hund fertig ausgebildet ist, muss man weiter trainieren.
0: Und wo genau seid ihr zwei so im Einsatz?
2: Wir sind auf den Hütten vom Deutschen Alpenverein unterwegs, aber natürlich auch auf anderen Hütten. Wir sind aber auch natürlich im Tal unterwegs und es gibt Urlaubsheimkehrer, die einen Familienhaushalt haben und dann einfach nur wollen, dass das abgesucht wird, weil sie Angst haben, aus dem Urlaub was mitgebracht zu haben. Alles durch die Bank.
0: Also ihr seid viel unterwegs, danke für euren Einsatz und schon krass, was Hunde so alles drauf haben. Sie machen uns glücklich, sie sind unsere besten Freunde und retten uns auch noch vor Bettwanzen. Wir machen jetzt weiter mit ein bisschen Sommerfeeling. Das sind die 90er von Kate Janai mit Summer Dream.

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5: Ich bin Moritz Einzel. Die notorische Unpünktlichkeit der Bahn nervt viele. Schuld daran ist unter anderem das vernachlässigte Schienennetz. Bundesverkehrsminister Schnieder sieht aber auch den Bahnkonzern selbst in der Pflicht. Dieser müsse seine eigenen Abläufe optimieren, so der CDU-Politiker. Tanja Wagner berichtet.
6: Allein Investitionen machen die Bahn nicht pünktlicher. Der Konzern muss auch intern schneller werden, sagt Schnieder. Wenn etwa die Zeit knapp wird, einen Zug zu reinigen, weil dieser Verspätung hatte, dann müsse auf die Schnelle der Personaleinsatz verstärkt werden, um ihn wieder pünktlich auf die Schiene zu schicken. Im Juni waren gerade mal noch die Hälfte der Fernzüge pünktlich. Und es sei illusorisch zu glauben, dass die Bahnwelt in 2 Jahren wieder in Ordnung sei, so Schnieder. Fortschritte werde es erst nach und nach geben.
5: Im Ringen um die Zukunft des Autobauers Volkswagen lotet VW-Chef Blume Alternativen zu Werksschließungen aus. Der Bild am Sonntag hat Blume gesagt, es gebe intelligentere Lösungen, als Werke dicht zu machen. Ein Sparprogramm zeige bereits Wirkung. Die Fabrikkosten habe man 2025 um durchschnittlich 20% verbessert. Bei VW könnten angeblich weltweit bis zu 100.000 Stellen wegfallen. Tragödie am Berg Kreuzeck in Garmisch-Partenkirchen. Dort ist ein Gleitschirmflieger abgestürzt und gestorben. Trotz sofortiger Wiederbelebungsmaßnahmen erlag der 56-Jährige gestern Nachmittag noch an der Absturzstelle seinen Verletzungen, wie die Polizei mitteilte. Der Gleitschirm wird untersucht, die Kripo ermittelt. Tennisprofi Alexander Zverev spielt heute ab 17 Uhr um den Wimbledon-Titel. Im Endspiel trifft Zverev auf den Weltranglisten-Ersten Jannik Sinner aus Italien. Die vergangenen 9 Duelle mit Sinner hat Zverev verloren, dank des French Open-Triumphs Anfang Juni aber neues Selbstbewusstsein gewonnen. Zverev kann sich zum ersten deutschen Sieger im Männereinzel von Wimbledon seit Michael Stich 1991 küren.
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5: Viel Sonnenschein begleitet uns durch diesen Sonntag. Ein paar Quellwolken bilden sich vor allem im Osten. Die Höchstwerte erreichen 25 Grad im Bayerischen Wald und bis zu 33 Grad am Main bei Aschaffenburg. Im Osten entstehen vorübergehend harmlose Quellwolken. Morgen wird es sonnig mit dünnen, hohen Wolken. Die Temperaturen klettern auf 27 bis 35 Grad. Am Dienstag und Mittwoch wechseln sich Wolken, Sonne und einzelne Schauer und Gewitter ab. Es bleibt sehr warm bis heiß.
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7: Weiterhin stockend auf der A8 Salzburg Richtung München zwischen Holzkirchen und dem Kreuz Süd. Da müsst ihr momentan 20 Minuten mehr einplanen. Dann auf der A9 Richtung Nürnberg staut sich es weiterhin zwischen Manching und Lenting an der Baustelle. Da sind es 50 Minuten mehr, also bitte haltet's gut durch. Und zäh bleibt es auch auf dem Mittleren Ring in München-Neuhausen in Richtung Donnersberger Brücke auf der Landshuter Allee. Da ist eine Baustelle und da kommen aktuell 20 Minuten obendrauf.
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7: Geblitzt wird in Ingolstadt auf der Krummenauer Straße, stadtauswärts im Landkreis Starnberg in Hersching auf der Riederstraße, dann im Landkreis Ebersberg in Pliningen auf der Geltinger Straße, in Bad Tölz an der Bayerer Wieser Straße und in München-Mosach auf der Landshuter Allee stadteinwärts.
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8: Und so eine innerliche Leere macht sich heute wieder abends vorm TV breit. Spielfreier Tag bei der WM? Nein, bitte nicht. Was machen wir heute ohne Fußball? Naja, vielleicht einfach schon mal für die nächsten Spiele tippen. Wie steht's da bei euch so? Seid ihr noch fleißig dabei? Unser Top-FM-Tippspiel, das läuft ja immer noch auf Kicktipp. Und ihr könnt noch abstauben. Sagt mir doch mal, welcher Platz ihr seid. Schreibt mir eine WhatsApp unter der 08000 1064 1064. Hier ist unser Top-FM-Mehr-Musik-Sommer mit Joshua Caddison.

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8: Viel Sonnenschein begleitet uns durch diesen Sonntag. Ein paar Quellwolken bilden sich vor allem im Osten. Die Höchstwerte erreichen 25 Grad im Bayerischen Wald und bis zu 33 Grad am Main bei Aschaffenburg. Im Osten entstehen vorübergehend harmlose Quellwolken. Morgen wird es sonnig mit dünnen, hohen Wolken. Die Temperaturen klettern auf 27 bis 35 Grad. Am Dienstag und Mittwoch wechseln sich Wolken, Sonne und einzelne Schauer und Gewitter ab. Es bleibt sehr warm bis heiß.
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9: Es staut sich immer noch auf der A8 Salzburg Richtung München zwischen Holzkirchen und dem Kreuz Süd. Aktuell kommen hier 17 Minuten on top. 40 Minuten plus sind es auf der A9 Richtung Nürnberg zwischen Manching und Lenting wegen der Baustelle. Und auf dem Mittleren Ring in München-Neuhausen Richtung Donnersberger Brücke auf der Landshuter Allee stockt es im Moment an der Baustelle. Bitte plant hier aktuell 22 Minuten mehr ein.
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9: Vorsicht, es blitzt in Ingolstadt, Krumenauer Straße auswärts. Im Landkreis Fürstenfeldbruck in Olching einer auf der Schulstraße. Dann auf der Geltinger Straße im Landkreis Ebersberg in Plining habt ihr uns eingemeldet. Bad Tölz auf der Bayerwieser Straße und in München-Obergiesing, Stadelheimer Straße stadteinwärts.

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0: Der Sonntagnachmittag hier bei Radio Top FM für euch. Servus.
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0: Und an so heißen Tagen wie heute brauchen wir ganz, ganz dringend kühle Getränke. Schade nur, wenn die Eiswürfel dann bei der Hitze alles verwässern. Juliane aus dem Top FM Frühstücksradio, die hatte einen super Tipp für uns diese Woche.
2: 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Also erst ganz normal in der Eiswürfelform und dann, wenn sie fest sind, einfach in einen Gefrierbeutel schütten. Und dann lasst ihr die Dinger nochmal für ein paar Stunden durchfrosten. Dadurch wird das Eis kompakter, es schmilzt langsamer und verwässert unser Getränk nicht mehr so schnell.
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1: Ich bin Dominik Schweiger. Die Waldbrandgefahr in Deutschland ist wieder recht hoch. Die Feuerwehren fordern jetzt mehr Investitionen in Fahrzeuge und Technik, um noch besser gegen Feuer in Wäldern und im Gelände gewappnet zu sein. Der Chef des Feuerwehrverbandes Banse sagte, man laufe immer noch hinterher. Besonders Spezialfahrzeuge könne man mehr gebrauchen. Im Juni mit seiner extremen Hitzewelle sind bundesweit so viele Menschen ertrunken wie seit mehr als 20 Jahren nicht mehr. Nach Angaben der Deutschen Lebensrettungsgesellschaft starben mindestens 99 Menschen. Besonders betroffen waren Männer und junge Menschen. Die DLRG ruft dazu auf, Gefahren im Wasser nicht zu unterschätzen und riskante Aktionen zu vermeiden. Der prominente und republikanische US-Senator Lindsey Graham ist tot. In einer Erklärung seines Büros hieß es, der Vertraute von US-Präsident Trump sei im Alter von 71 Jahren nach kurzer und plötzlicher Krankheit gestorben. Der aus South Carolina stammende Graham war unter anderem häufiger Gast auf der Münchner Sicherheitskonferenz. Er setzte sich sehr für die Unterstützung der Ukraine ein und hatte das kriegsgebeutelte Land gerade erst besucht. Bei der Fußball-WM stehen alle Halbfinalisten mittlerweile fest. Am frühen Morgen hat Titelverteidiger Argentinien das abschließende Viertelfinale gegen die Schweiz mit 3:1 nach Verlängerung gewonnen. Moritz Einzel berichtet.
2: Was für ein bitteres Aus für die Schweizer, bei denen Breel Embolo nach einer Schwalbe mit Gelb-Rot vom Platz musste. Kurz vorher erst war den Schweizern verdient der Ausgleich gelungen. In Unterzahl aber war Argentinien natürlich zu stark. In der Verlängerung gelang erst Julian Alvarez ein Traumtor und am Schluss fiel auch noch das 3:1. Zuvor hatte England gegen Norwegen 2:1 nach Verlängerung gewonnen. Damit trifft im WM-Halbfinale am Mittwoch England auf Argentinien. Schon am Dienstag spielt Frankreich gegen Spanien.
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1: Es ist wieder richtig sonnig in Bayern. Ein paar Quellwolken bilden sich vor allem im Osten. Die Höchstwerte erreichen 25 Grad im Bayerischen Wald und bis zu 33 Grad am Main bei Aschaffenburg. Morgen wird sonnig mit dünnen hohen Wolken. Die Temperaturen klettern auf 27 bis 35 Grad. Am Dienstag und Mittwoch wechseln sich Wolken, Sonne und einzelne Schauer und Gewitter ab. Es bleibt sehr warm bis heiß.
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3: Auf der A8 Richtung Salzburg stockt es gerade zwischen Otterfing und Weyern. Da kommen 7 Minuten on top. Auf der A9 Richtung Nürnberg dauert es zwischen Manching und Lenting aktuell 20 Minuten länger. Und Baustellenstau weiter auf dem Mittleren Ring in München-Neuhausen Richtung Donnersberger Brücke auf der Landshuter Allee. Das kostet euch hier eine halbe Stunde eurer Zeit.
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3: Es blitzt in Ingolstadt, Krumenauer Straße auswärts, im Landkreis Starnberg in Herrsching auf der Riederstraße, im Landkreis Ebersberg in Plining auf der Geltinger Straße, in Miesbach auf der Bayerisch-Zeller Straße und München-Obergiesing Stadelheimer Straße statt einwärts.
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5: Es ist wieder richtig sonnig in Bayern. Ein paar Quellwolken bilden sich vor allem im Osten. Die Höchstwerte erreichen 25 Grad im Bayerischen Wald und bis zu 33 Grad am Main bei Aschaffenburg. Morgen wird sonnig mit dünnen hohen Wolken. Die Temperaturen klettern auf 27 bis 35 Grad. Am Dienstag und Mittwoch wechseln sich Wolken, Sonne und einzelne Schauer und Gewitter ab. Es bleibt sehr warm bis heiß.
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6: Auf der A8 Richtung Salzburg stockt es gerade zwischen Otterfing und Weyern. Da kommen 7 Minuten on top. Auf der A9 Richtung Nürnberg dauert es zwischen Manching und Lenting aktuell 20 Minuten länger. Und Baustellenstau weiter auf dem Mittleren Ring in München-Neuhausen Richtung Donnersberger Brücke auf der Landshuter Allee. Das kostet euch hier eine halbe Stunde eurer Zeit.
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6: Es blitzt in Ingolstadt, Grubenauer Straße auswärts, im Landkreis Starnberg in Herrsching auf der Riederstraße, im Landkreis Ebersberg in Plining auf der Geltinger Straße, in Miesbach auf der Bayerisch-Zeller Straße und München-Obergiesing-Stadelheimer Straße stadteinwärts.

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0: Der Sound für euren Sonntag. Hier ist Radio Top FM für euch. Servus.
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0: Und ab ins Freibad. Bei diesem heißen Wetter und dann rein vom Becken oder vom Sprungturm am besten mit einer richtig geilen Arschbombe. Aber wie gelingt uns eigentlich die perfekte Arschbombe im Freibad?
2: Das ist so eine kleine Wissenschaft für sich. Aber erstmal müssen wir natürlich ordentlich Schwung holen. Dann ziehen wir in der Luft die Knie zur Brust und umfassen die Unterschenkel mit unseren Armen, sodass wir unseren Körper in so eine Art V-Form bringen. Und unser Hintern sollte zuerst ins Wasser eintauchen. Am besten in einem Winkel von etwa 45 Grad. Der eigentliche Trick kommt aber erst unter dem Wasser. Dort klappen wir nämlich blitzschnell auf, strecken die Beine nach oben und den Kopf nach unten. Dadurch entsteht ein Luftraum vor dem Körper und wenn der sich dann wieder mit Wasser füllt, schießt die legendäre Freibadfontäne nach oben. Und voilà, 10 von 10 Punkte für eure Arschbombe.
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3: Ich bin Dominik Schweiger. Für viele Alleinerziehende könnte es künftig weniger Unterstützung vom Staat geben. Die Bundesregierung will den Unterhaltsvorschuss nur noch bis zum 15. statt wie bisher bis zum 18. Geburtstag eines Kindes zahlen. Das hat Familienministerin Prien angekündigt. Im Gegenzug sollen Elternteile, die keinen Unterhalt zahlen, härter bestraft werden. Unter anderem damit, dass ihnen der Führerschein entzogen werden kann. Bei uns steigt die Waldbrandgefahr immer weiter. Für Teile Deutschlands rechnet der Deutsche Wetterdienst heute mit der höchsten Warnstufe. Vor dem Hintergrund wollen die Feuerwehren, dass mehr in ihre Ausrüstung investiert wird. Vor allem zur Bekämpfung von Wald- und Flächenbränden. Der Chef des Feuerwehrverbands Banse fordert zum Beispiel entsprechende Spezialfahrzeuge und Löschflugzeuge. Ein 9 Jahre alter Junge hat in Nürnberg einen Einbrecher in die Flucht geschlagen und das eher unfreiwillig. Der Grundschüler war einem klingelnden Handy ins Obergeschoss gefolgt und überraschte dort den Täter im Schlafzimmer seiner Eltern. Der Junge lief sofort zu einer Nachbarin und alarmierte die Polizei. Der Einbrecher flüchtete ohne Beute. Die Kriminalpolizei sucht jetzt nach Zeugen. Tennisstar Alexander Zverev könnte heute seinen zweiten Grand-Slam-Titel holen. Im Finale in Wimbledon spielt er gegen den Weltranglisten-Ersten und Titelverteidiger Jannik Sinner. Sinner gilt bei Experten als Zverevs Angstgegner. Die letzten 9 Duelle konnte alle der Italiener für sich entscheiden.
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3: Es ist wieder richtig sonnig in Bayern. Ein paar Quellwolken bilden sich vor allem im Osten. Die Höchstwerte erreichen 25 Grad im Bayerischen Wald und bis zu 33 Grad am Main bei Aschaffenburg. Morgen wird sonnig mit dünnen hohen Wolken. Die Temperaturen klettern auf 27 bis 35 Grad. Am Dienstag und Mittwoch wechseln sich Wolken, Sonne und einzelne Schauer und Gewitter ab. Es bleibt sehr warm bis heiß.
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4: Die Unfallstelle auf der A99 der Westumfahrung Richtung Linderaufhöhe vom Dreieckfeld Moching ist immer noch nicht gesichert. Da liegen Gegenstände auf der Fahrbahn. Staut sich gerade bis Neuherberg. Hier kommt aktuell eine halbe Stunde für euch on top. Auf der A9 Richtung Nürnberg staut sich zwischen Manching und Ingolstadt Süd an der Baustelle. Bitte plant hier 20 Minuten plus. Genauso lang dauert es auf dem Mittleren Ring in München-Neuhausen Richtung Donnersberger Brücke auf der Landshuter Allee. Da wird die Fahrbahn erneuert. Deswegen gibt es momentan nur eine Freispur für euch.
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4: Es blitzt in Ingolstadt, Krumenauer Straße auswärts, im Landkreis Starnberg in Herrsching auf der Riederstraße, im Landkreis Ebersberg in Plining auf der Geltinger Straße, in Miesbach auf der Bayerisch-Zeller Straße und München-Obergiesing Stadelheimer Straße stadteinwärts.
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5: Servus ihr Lieben, am Sonntagnachmittag musikalisch tun wir wieder alles dafür, dass ihr dank eurer Lieblingssongs mit einem richtig guten Gefühl hier in den Sonntagnachmittag startet. Durchs neue Jahrtausend powert uns gleich Lenny Kravitz. Es gibt einen 90er-Kracher dazu von Curtis, Stiggers und zum Start, da geht's richtig schön entspannt jetzt rein mit den Bee Gees im Top-FM Mehr Musiksommer.

0: Genießt den Sommersonntag. Servus, hier ist Pia Wörz vom Top FM Frühstücksradio. Sommer, Sonne, Sonnenschein ist wirklich super, außer auf den Straßen. Gefühlt fahren manche Leute bei Hitze viel aggressiver und ungeduldiger als sonst. Woran das liegt, dass wir da so gestresst sind, erklärt uns ein Arzt morgen um 7:15. Passt auf euch auf, trinkt genug und schmiert euch gut ein. Und ab morgen ist dann auch wieder Alex Maria Hiebel mit am Start. Bis dahin, schönes Wochenende euch.
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7: Es ist wieder richtig sonnig in Bayern. Ein paar Quellwolken bilden sich vor allem im Osten. Die Höchstwerte erreichen 25 Grad im Bayerischen Wald und bis zu 33 Grad am Main bei Aschaffenburg. Morgen wird sonnig mit dünnen hohen Wolken. Die Temperaturen klettern auf 27 bis 35 Grad. Am Dienstag und Mittwoch wechseln sich Wolken, Sonne und einzelne Schauer und Gewitter ab. Es bleibt sehr warm bis heiß.
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8: Die Unfallstelle auf der A99, der Westumfahrung Richtung Linderaufhöhe vom Dreieckfeld Moching, ist immer noch nicht gesichert. Da liegen Gegenstände auf der Fahrbahn. Staut sich gerade bis Neuherberg. Hier kommt aktuell eine halbe Stunde für euch on top. Auf der A9 Richtung Nürnberg staut sich zwischen Manching und Ingolstadt Süd an der Baustelle. Bitte plant hier 20 Minuten plus. Genauso lang dauert es auf dem Mittleren Ring in München-Neuhausen Richtung Donnersberger Brücke auf der Landshuter Allee. Da wird die Fahrbahn erneuert. Deswegen gibt es momentan nur eine Freispur für euch.
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8: Gebt Obacht in Ingolstadt, Manchinger Straße blitzt da Start einwärts. Im Landkreis Dachau in Weichs habt ihr uns die Freisinger Straße gemeldet. Im Landkreis Ebersberg in Plening auf der Geltinger Straße. In Bad Tölz auf der Bayerwieser Straße und in Taufkirchen auf der Brunnthaler Straße.

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Ich glaube, wir schauen Hummeln ab heute mit ganz anderen Augen an. Servus, hier ist Radio Top FM für euch. Und Forscher haben nämlich rausgefunden, Hummeln zeigen tatsächlich, ob ihnen etwas schmeckt oder nicht. Wenn sie was Leckeres bekommen, zum Beispiel Zuckerwasser, dann strecken sie die Zunge vorne raus. Fast so, als würden sie sich nach einem guten Essen die Lippen lecken. Und wenn ihnen etwas nicht schmeckt, dann schütteln sie den Kopf und wischen sich den Mund ab. Die Wissenschaftler sagen sogar, das könnte ein Hinweis darauf sein, dass Hummeln Dinge tatsächlich als angenehm oder unangenehm empfinden. Also falls ihr heute mal eine Hummel jetzt im Garten seht, achtet mal drauf, vielleicht verrät sie euch gerade, wie ihr das Essen schmeckt.

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3: Ich bin Dominik Schweiger. Für viele Alleinerziehende könnte es künftig weniger Unterstützung vom Staat geben. Die Bundesregierung will den Unterhaltsvorschuss nur noch bis zum 15. statt wie bisher bis zum 18. Geburtstag eines Kindes zahlen. Das hat Familienministerin Prien angekündigt. Im Gegenzug sollen Elternteile, die keinen Unterhalt zahlen, härter bestraft werden. Unter anderem damit, dass ihnen der Führerschein entzogen werden kann. Bei uns steigt die Waldbrandgefahr immer weiter. Für Teile Deutschlands rechnet der Deutsche Wetterdienst heute mit der höchsten Warnstufe. Vor dem Hintergrund wollen die Feuerwehren, dass mehr in ihre Ausrüstung investiert wird. Vor allem zur Bekämpfung von Wald- und Flächenbränden. Der Chef des Feuerwehrverbands Banse fordert zum Beispiel entsprechende Spezialfahrzeuge und Löschflugzeuge. Ein 9 Jahre alter Junge hat in Nürnberg einen Einbrecher in die Flucht geschlagen und das eher unfreiwillig. Der Grundschüler war einem klingelnden Handy ins Obergeschoss gefolgt und überraschte dort den Täter im Schlafzimmer seiner Eltern. Der Junge lief sofort zu einer Nachbarin und alarmierte die Polizei. Der Einbrecher flüchtete ohne Beute. Die Kriminalpolizei sucht jetzt nach Zeugen. Tennisstar Alexander Zverev könnte heute seinen zweiten Grand-Slam-Titel holen. Im Finale in Wimbledon spielt er gegen den Weltranglisten-Ersten und Titelverteidiger Jannik Sinner. Sinner gilt bei Experten als Zverevs Angstgegner. Die letzten 9 Duelle konnte alle der Italiener für sich entscheiden.
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3: Es ist wieder richtig sonnig in Bayern. Ein paar Quellwolken bilden sich vor allem im Osten. Die Höchstwerte erreichen 25 Grad im Bayerischen Wald und bis zu 33 Grad am Main bei Aschaffenburg. Morgen wird sonnig mit dünnen hohen Wolken. Die Temperaturen klettern auf 27 bis 35 Grad. Am Dienstag und Mittwoch wechseln sich Wolken, Sonne und einzelne Schauer und Gewitter ab. Es bleibt sehr warm bis heiß.
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4: Es staut sich auf der A9 Richtung Nürnberg zwischen Manching und Ingolstadt an der Baustelle. Plant hier bitte aktuell 20 Minuten mehr ein. Stockt auf der A99 der Westumfahrung Richtung Nürnberg, genauer gesagt zwischen dem Dreieck Südwest und dem Aubinger Tunnel. Da kommen aktuell 6 Minuten on top. Und es gibt immer mal wieder kleinere Staus und Behinderungen auf dem Mittleren Ring. Am längsten dauert es gerade in München-Neuhausen Richtung Donnersberger Brücke auf der Landshuter Allee. Hier wird die Fahrbahn erneuert, macht in Summe nur eine Freispur, dafür ein Plus von 25 Minuten.
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4: Fuß vom Gas in Ingolstadt, Manchinger Straße ist blitzt da stadteinwärts. Im Landkreis Starnberg in Herrsching auf der Riederstraße wird geblitzt. Dann im Landkreis Freising, Heilberg-Moos auf der Ludwigstraße. In Bad Tölz, Wolfratshausen, Dietramstel auf der Tattenkofener Straße und auf der Brunnthaler Straße in Taufkirchen noch einer.
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5: Der Sound für euren Sonntag und ihr Lieben, bitte schon mal vormerken, unser Hauptfunkturm, der bekommt ab Montag so ein kleines Technik-Update oder besser gesagt ein großes Technik-Update, damit er wieder fit für die Zukunft ist. Er muss nämlich umziehen, also unsere Antenne, für ein paar Wochen auf einen kleineren Ausweichmast. Die meisten von euch, die werden das eh kaum merken, aber bei einigen könnte da die 106.4 bis Ende Juli nicht mehr ganz so gut empfangbar sein. Keine Sorge. Unsere App, der Webstream und auch DAB+, die übernehmen einfach die Urlaubsvertretung, schaltet bis Ende Juli einfach digital ein und ab August sind wir dann wieder wie gewohnt über die 106.4 für euch erreichbar. Und wir machen weiter im Top FM Mehr Musiksommer mit Ten Sharp.

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9: Jetzt lösen sich auch die letzten Wolken langsam auf. Auf einen klaren Abend folgt dann eine sternenklare Nacht. Die Temperaturen gehen runter auf 17 bis 9 Grad. Morgen gibt's dann wieder Sonne satt. Im Lauf des Tages ziehen von Südwesten her ein paar dünne, hohe Wolken durch. Die Höchstwerte 27 bis 35 Grad. Am Dienstag geht's dann im Süden mit etwas Regen los. Abseits davon gibt's Sonne und Wolkenmix. Ab Mittwoch wird's dann aber auch schon wieder überall sonnig.
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10: Plant heute Nachmittag bitte 18 Minuten mehr Zeit als sonst. Eine staut sich immer noch auf der A9 Richtung Nürnberg, gerade zwischen Manching und Lenting an der Baustelle. Auf der A99, der Westumfahrung Richtung Lindau, hat es auf Höhe von Allach gekracht. Hier staut sich's bis Ludwigsfeld. Ihr braucht 8 Minuten länger. Und auf der A99, der Ostumfahrung Richtung Nürnberg, staut sich's zwischen Hohenbrunn und Vaterstetten an der Baustelle. Hier kommen 25 Minuten on top.
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10: Lasst euch nicht blitzen, Ingolstadt, Manchinger Straße einwärts. Im Landkreis Dachau blitzt es in Karlsfeld auf der Hochstraße. Im Landkreis Freising in Hallberg-Moos habt ihr uns die Ludwigstraße gemeldet. Im Angebot heute Nachmittag auch in Miesbach die Bayerisch-Zeller-Straße und in Planegg die Amtmannstraße.

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0: 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Ihr hört Radio Top FM an diesem Sommersonntag. 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
4: Ich bin Dominik Schweiger. Volkswagen will sich massiv umbauen. Das bedeutet, zehntausende Stellen könnten beim Autobauer wegfallen, ganze Standorte sind in Gefahr. Konzernchef Blume versucht jetzt Hoffnung zu verbreiten, es gäbe intelligentere Lösungen als Werke zu schließen, hatte der Bild am Sonntag gesagt. Mehr von Tanja Wagner.
5: Blume beruft sich auf ein laufendes Sparprogramm bei VW. Allein dadurch hätten die Fabrikkosten um durchschnittlich 20% verbessert werden können. Allerdings war der VW-Chef berichten zufolge gerade im Aufsichtsrat mit einem weiteren Sparprogramm gescheitert. Der Betriebsrat hatte Blume bis Freitag ein Ultimatum gestellt. Er sollte der Belegschaft reinen Wein über die Pläne einschenken, die bisher nur aus den Medien bekannt sind.
4: Für viele Alleinerziehende könnte es künftig weniger Unterstützung vom Staat geben. Die Bundesregierung will den Unterhaltsvorschuss nur noch bis zum 15. statt wie bisher bis zum 18. Geburtstag eines Kindes zahlen. Das hat Familienministerin Prien angekündigt. Im Gegenzug sollen Elternteile, die keinen Unterhalt zahlen, härter bestraft werden. Unter anderem damit, dass ihnen der Führerschein entzogen werden kann. Bei uns steigt die Waldbrandgefahr immer weiter. Für Teile Deutschlands rechnet der Deutsche Wetterdienst heute mit der höchsten Warnstufe. Vor dem Hintergrund wollen die Feuerwehren, dass mehr in ihre Ausrüstung investiert wird. Vor allem zur Bekämpfung von Wald- und Flächenbränden. Der Chef des Feuerwehrverbands Banse fordert zum Beispiel entsprechende Spezialfahrzeuge und Löschflugzeuge. Tennisstar Alexander Zverev könnte heute seinen 2. Grand-Slam-Titel holen. Im Finale in Wimbledon spielt er gegen den Weltranglisten-Ersten und Titelverteidiger Jannik Sinner. Sinner gilt bei Experten als Zverevs Angstgegner. Die letzten 9 Duelle konnte alle der Italiener für sich entscheiden.
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4: Jetzt lösen sich auch die letzten Wolken langsam auf. Auf einen klaren Abend folgt dann eine sternenklare Nacht. Die Temperaturen gehen runter auf 17 bis 9 Grad. Morgen gibt's dann wieder Sonne satt. Im Lauf des Tages ziehen von Südwesten her ein paar dünne, hohe Wolken durch. Die Höchstwerte 27 bis 35 Grad. Am Dienstag geht's dann im Süden mit etwas Regen los. Abseits davon gibt's Sonne und Wolkenmix. Ab Mittwoch wird's dann aber auch schon wieder überall sonnig.
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6: Plant heute Nachmittag bitte 18 Minuten mehr Zeit als sonst ein. Staut sich immer noch auf der A9 Richtung Nürnberg, gerade zwischen Manching und Lenting an der Baustelle. Auf der A99, der Westumfahrung Richtung Lindau, hat es auf Höhe von Allach gekracht. Hier staut sich's bis Ludwigsfeld. Ihr braucht 8 Minuten länger. Und auf der A99, der Ostumfahrung Richtung Nürnberg, staut sich's zwischen Hohenbrunn und Vaterstetten an der Baustelle. Hier kommen 25 Minuten on top.
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6: Lasst euch nicht blitzen, Ingolstadt, Manchinger Straße einwärts. Im Landkreis Dachau blitzt es in Karlsfeld auf der Hochstraße. Im Landkreis Freising in Hallbergmoos habt ihr uns die Ludwigstraße gemeldet. Im Angebot heute Nachmittag auch in Miesbach die Bayerisch-Zeller Straße und in Planegg die Amtmannstraße.
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7: Und wir lassen noch schön das Wochenende zusammen ausklingen mit unserer Lieblingsmusik und dem Top FM Mehr Musiksommer. Wir haben gleich Corey Hart mit Sunglasses at Night, ein richtig cooler 80er für euch. The All American Rejects und davor ist hier Nick Kershaw mit The Riddle. Der Sound für euren Sonntagabend hier bei Radio Top FM.

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6: Jetzt lösen sich auch die letzten Wolken langsam auf. Auf einen klaren Abend folgt dann eine sternenklare Nacht. Die Temperaturen gehen runter auf 17 bis 9 Grad. Morgen gibt's dann wieder Sonne satt. Im Lauf des Tages ziehen von Südwesten her ein paar dünne, hohe Wolken durch. Die Höchstwerte 27 bis 35 Grad. Am Dienstag geht's dann im Süden mit etwas Regen los. Abseits davon gibt's Sonne und Wolkenmix. Ab Mittwoch wird's dann aber auch schon wieder überall sonnig.
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7: Plant eine Viertelstunde länger ein, momentan auf der A8 Salzburg Richtung München zwischen Bayern und dem Kreuz Süd. Weiter Stau auf der A99 Richtung Nürnberg. Hier hat es vorhin auf Höhe von Vaterstetten einen Unfall gegeben. Unfallstelle mittlerweile geräumt. Rückstau geht noch bis Grasbrunnen. Das macht einen Plus von 10 Minuten. Etwas mehr los auch auf der A99 der Westumfahrung Richtung Nürnberg. Hier kommen zwischen dem Dreieck Südwest und dem Aubinger Tunnel 7 Minuten on top.
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7: Es blitzt in Ingolstadt, Hauenwörrer Straße einwärts. Im Landkreis Dachau in Karlsfeld auf der Hochstraße. Im Landkreis Freising in Hallberg-Moster habt ihr uns die Ludwigstraße gemeldet. Bad Tölz, Wolfratshausener Landkreis in Dietramszell auf der Tattenkofner Straße. Und in Garching auf der Schleißheimer.

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2: Stellt euch vor, ihr müsst gegen den Willen eures Vaters aufs offene Meer hinaus, um die Welt zu retten. Genau das macht Vaiana, als die Natur auf ihrer Heimatinsel aus dem Gleichgewicht gerät. Auf ihrer Reise trifft sie auf den mächtigen und ziemlich eingebildeten Halbgott Maui und gemeinsam machen sie sich auf die Suche nach dem verlorenen Herz der Naturgöttin Tefiti.
3: Vaiana, erzähl mir was von dir, von deinen Hoffnungen und deinen Träumen.
4: Ich habe schon immer davon geträumt.
3: Zeit ist um, ich muss los.
2: 10 Jahre nach dem ersten Animationsfilm kommt der Disney-Hit jetzt als spektakuläre Realverfilmung ins Kino. Mit beeindruckenden Bildern, bekannten Songs und Dwayne The Rock Johnson als Maui. Perfekt für alle, die das Original schon geliebt haben. Vaiana, jetzt im Kino.
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6: Ich bin Dominik Schweiger. Der Verband kommunaler Unternehmen will strengere Regeln in puncto Wasserverbrauch. Hintergrund sind der Klimawandel, häufigere Trockenperioden und knapper werdende Grundwasservorräte. Thomas Belskin berichtet.
7: Der Verband verlangt, genehmigungsfreie Wasserentnahmen auch im privaten Bereich möglichst einzuschränken und alle Entnahmen digital zu erfassen. Die öffentliche Wasserversorgung müsse bei Engpässen Vorrang haben. Außerdem brauche es einen besseren Schutz des Grundwassers vor Schadstoffen. Eine vom Verband in Auftrag gegebene Umfrage zeigt, die meisten Menschen achten nach eigenen Angaben bereits auf ihren Wasserverbrauch.
6: Bundespräsident Steinmeier hat das Reformpaket der Bundesregierung begrüßt. Im ZDF-Sommerinterview sagte er, mit den Beschlüssen sei die politische Blockade überwunden worden. Das allein reiche aber nicht aus. Entscheidend sei, dass die Reformen auch für mehr Wirtschaftswachstum sorgten. Nur dann könnte die Politik neues Vertrauen gewinnen. Auch Arbeitgeber und Gewerkschaften rief Steinmeier auf, den Reformkurs zu unterstützen. Die Bundesregierung will beim Unterhaltsvorschuss sparen. Künftig soll der Staat ausbleibende Unterhaltszahlungen nur noch bis zum 16. statt wie bisher zum 18. Geburtstag eines Kindes übernehmen. Das hat Familienministerin Prien angekündigt. Wer seiner Unterhaltspflicht nicht nachkommt, soll im Gegenzug mit strengeren Strafen rechnen. Möglich wäre unter anderem, dass der Führerschein entzogen wird. Ein 9 Jahre alter Junge hat in Nürnberg einen Einbrecher in die Flucht geschlagen und das eher unfreiwillig. Der Grundschüler war einem klingelnden Handy ins Obergeschoss gefolgt und überraschte dort den Täter im Schlafzimmer seiner Eltern. Der Junge lief sofort zu einer Nachbarin und alarmierte die Polizei. Der Einbrecher flüchtete ohne Beute. Die Kriminalpolizei sucht jetzt nach Zeugen.
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6: Jetzt lösen sich auch die letzten Wolken langsam auf. Auf einen klaren Abend folgt dann eine sternenklare Nacht. Die Temperaturen gehen runter auf 17 bis 9 Grad. Morgen gibt's dann wieder Sonne satt. Im Lauf des Tages ziehen von Südwesten her ein paar dünne, hohe Wolken durch. Die Höchstwerte 27 bis 35 Grad. Am Dienstag geht's dann im Süden mit etwas Regen los. Abseits davon gibt's Sonne und Wolkenmix. Ab Mittwoch wird's dann aber auch schon wieder überall sonnig.
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8: Eine Viertelstunde dauert es länger auf der A8 Salzburg Richtung München zwischen Weyern und dem Kreuz Süd. Auf der A99, der Ostumfahrung Richtung Nürnberg, stockt es immer mal wieder zwischen Vaterstetten und Kirchheim. Hier kommen 6 Minuten on top. Genauso wie immer mal wieder kleinere Staus auf dem Mittleren Ring in München unterwegs sind am längsten aktuell in Neuhausen an der Landshuter Allee Richtung Donnersberger Brücke. Hier wird die Fahrbahn erneuert. Eine Spur ist frei, macht einen Plus von 12 Minuten.
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8: Es blitzt in Ingolstadt, Hauenwörrer Straße einwärts. Im Landkreis Dachau in Karlsfeld auf der Hochstraße. Im Landkreis Freising in Hallberg-Moster habt ihr uns die Ludwigstraße gemeldet. Bad Tölz, Wolfratshausener Landkreis in Dietramszell auf der Tattenkofner Straße. Und in Garching auf der Schleißheimer.
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6: Ich bin Dominik Schweiger. Der Verband kommunaler Unternehmen will strengere Regeln in puncto Wasserverbrauch. Hintergrund sind der Klimawandel, häufigere Trockenperioden und knapper werdende Grundwasservorräte. Thomas Belskin berichtet.
7: Der Verband verlangt, genehmigungsfreie Wasserentnahmen auch im privaten Bereich möglichst einzuschränken und alle Entnahmen digital zu erfassen. Die öffentliche Wasserversorgung müsse bei Engpässen Vorrang haben. Außerdem brauche es einen besseren Schutz des Grundwassers vor Schadstoffen. Eine vom Verband in Auftrag gegebene Umfrage zeigt, die meisten Menschen achten nach eigenen Angaben bereits auf ihren Wasserverbrauch.
6: Bundespräsident Steinmeier hat das Reformpaket der Bundesregierung begrüßt. Im ZDF-Sommerinterview sagte er, mit den Beschlüssen sei die politische Blockade überwunden worden. Das allein reiche aber nicht aus. Entscheidend sei, dass die Reformen auch für mehr Wirtschaftswachstum sorgten. Nur dann könne die Politik neues Vertrauen gewinnen. Auch Arbeitgeber und Gewerkschaften rief Steinmeier auf, den Reformkurs zu unterstützen. Die Bundesregierung will beim Unterhaltsvorschuss sparen. Künftig soll der Staat ausbleibende Unterhaltszahlungen nur noch bis zum 16. statt wie bisher zum 18. Geburtstag eines Kindes übernehmen. Das hat Familienministerin Prien angekündigt. Wer seiner Unterhaltspflicht nicht nachkommt, soll im Gegenzug mit strengeren Strafen rechnen. Möglich wäre unter anderem, dass der Führerschein entzogen wird. Ein 9 Jahre alter Junge hat in Nürnberg einen Einbrecher in die Flucht geschlagen und das eher unfreiwillig. Der Grundschüler war einem klingelnden Handy ins Obergeschoss gefolgt und überraschte dort den Täter im Schlafzimmer seiner Eltern. Der Junge lief sofort zu einer Nachbarin und alarmierte die Polizei. Der Einbrecher flüchtete ohne Beute. Die Kriminalpolizei sucht jetzt nach Zeugen.
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6: Jetzt lösen sich auch die letzten Wolken langsam auf. Auf einen klaren Abend folgt dann eine sternenklare Nacht. Die Temperaturen gehen runter auf 17 bis 9 Grad. Morgen gibt's dann wieder Sonne satt. Im Lauf des Tages ziehen von Südwesten her ein paar dünne, hohe Wolken durch. Die Höchstwerte 27 bis 35 Grad. Am Dienstag geht's dann im Süden mit etwas Regen los. Abseits davon gibt's Sonne und Wolkenmix. Ab Mittwoch wird's dann aber auch schon wieder überall sonnig.
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4: Ich bin Dominik Schweiger. Familienministerin Prien will den staatlichen Unterhaltsvorschuss künftig nur noch bis zum 16. Geburtstag von Kindern zahlen. Dazu will sie einen entsprechenden Gesetzentwurf vorlegen. Hintergrund sind die Sparvorgaben an den Bundeshaushalt. Tine Klimach berichtet.
5: Alleinerziehende können vom Staat Unterhaltsvorschuss beantragen, wenn der andere Elternteil, in der Praxis oftmals der Vater, kaum oder keinen Unterhalt zahlt. Der Staat kann sich das Geld eigentlich dann zurückholen, in der Praxis gelingt das aber nur selten. Und seit der letzten Reform haben sich die Ausgaben dazu vervierfacht. Kritik an den Plänen, den Vorschuss nur bis zum 16. Lebensjahr zu zahlen, kommt vom Deutschen Kinderhilfswerk.
4: Beruhigende Nachrichten aus Spanien. Der Großbrand im Süden des Landes breitet sich nicht mehr aus. Die ersten Evakuierten dürfen sogar in ihre Häuser zurück, heißt es von den Behörden. Fast 7000 Hektar Wald sind zerstört, mindestens 12 Menschen sind ums Leben gekommen, 23 weitere gelten noch als vermisst. Brandursache könnte den Angaben nach eine kaputte Stromleitung gewesen sein, die in ein trockenes Gebüsch gefallen ist. Er ist nicht der Erste, der das fordert. Bundesverkehrsminister Schnieder will, dass die Deutsche Bahn sich mehr um ihre Pünktlichkeit kümmert. Dabei gehe es nicht nur um Investitionen, sondern auch um bessere Abläufe im täglichen Betrieb, hieß es. Als Beispiel nannte Schnieder die Reinigung verspäteter Züge. Wenn dafür weniger Zeit bleibe, müsse die Bahn entsprechend mehr Personal einsetzen. Bayerns Gesundheitsministerin Gerlach will HPV-Impfungen direkt an Schulen anbieten. Nach erfolgreichen Pilotprojekten in Rosenheim und Alzenau sollen nun weitere Gesundheitsämter solche Impfaktionen organisieren. HPV kann Krebs auslösen. Gesundheitsfachleute empfehlen deshalb eine Impfung für alle Kinder zwischen 9 und 14 Jahren.
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4: Jetzt lösen sich auch die letzten Wolken langsam auf. Auf einen klaren Abend folgt dann eine sternenklare Nacht. Die Temperaturen gehen runter auf 17 bis 9 Grad. Morgen gibt's dann wieder Sonne satt. Im Lauf des Tages ziehen von Südwesten her ein paar dünne, hohe Wolken durch. Die Höchstwerte 27 bis 35 Grad. Am Dienstag geht's dann im Süden mit etwas Regen los. Abseits davon gibt's Sonne und Wolkenmix. Ab Mittwoch wird's dann aber auch schon wieder überall sonnig.
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4: Hallo an alle unterwegs. Wir schauen auf die A8 Salzburg Richtung München. Zwischen Weihern und dem Hoffoldinger Forst aktuell 7 Kilometer Stau. Hier macht es einen Plus von gut 20 Minuten. Und die A95 Garmisch-Partenkirchen Richtung München. Zwischen Murnau-Kochel und Penzberg-Iffeldorf 9 Kilometer Stau. Hier dauert es gut 15 Minuten, um durchzukommen. Los geht die Route und vor allem sichere Fahrt.
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4: Ich bin Dominik Schweiger. Familienministerin Prien will den staatlichen Unterhaltsvorschuss künftig nur noch bis zum 16. Geburtstag von Kindern zahlen. Dazu will sie einen entsprechenden Gesetzentwurf vorlegen. Hintergrund sind die Sparvorgaben an den Bundeshaushalt. Tine Klimach berichtet.
5: Alleinerziehende können vom Staat Unterhaltsvorschuss beantragen, wenn der andere Elternteil, in der Praxis oftmals der Vater, kaum oder keinen Unterhalt zahlt. Der Staat kann sich das Geld eigentlich dann zurückholen, in der Praxis gelingt das aber nur selten. Und seit der letzten Reform haben sich die Ausgaben dazu vervierfacht. Kritik an den Plänen, den Vorschuss nur bis zum 16. Lebensjahr zu zahlen, kommt vom Deutschen Kinderhilfswerk.
4: Beruhigende Nachrichten aus Spanien. Der Großbrand im Süden des Landes breitet sich nicht mehr aus. Die ersten Evakuierten dürfen sogar in ihre Häuser zurück, heißt es von den Behörden. Fast 7000 Hektar Wald sind zerstört, mindestens 12 Menschen sind ums Leben gekommen, 23 weitere gelten noch als vermisst. Brandursache könnte den Angaben nach eine kaputte Stromleitung gewesen sein, die in ein trockenes Gebüsch gefallen ist. Er ist nicht der Erste, der das fordert. Bundesverkehrsminister Schnieder will, dass die Deutsche Bahn sich mehr um ihre Pünktlichkeit kümmert. Dabei gehe es nicht nur um Investitionen, sondern auch um bessere Abläufe im täglichen Betrieb, hieß es. Als Beispiel nannte Schnieder die Reinigung verspäteter Züge. Wenn dafür weniger Zeit bleibe, müsse die Bahn entsprechend mehr Personal einsetzen. Bayerns Gesundheitsministerin Gerlach will HPV-Impfungen direkt an Schulen anbieten. Nach erfolgreichen Pilotprojekten in Rosenheim und Alzenau sollen nun weitere Gesundheitsämter solche Impfaktionen organisieren. HPV kann Krebs auslösen. Gesundheitsfachleute empfehlen deshalb eine Impfung für alle Kinder zwischen 9 und 14 Jahren.
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4: Jetzt lösen sich auch die letzten Wolken langsam auf. Auf einen klaren Abend folgt dann eine sternenklare Nacht. Die Temperaturen gehen runter auf 17 bis 9 Grad. Morgen gibt's dann wieder Sonne satt. Im Lauf des Tages ziehen von Südwesten her ein paar dünne hohe Wolken durch. Die Höchstwerte 27 bis 35 Grad. Am Dienstag geht's dann im Süden mit etwas Regen los. Abseits davon gibt's Sonne und Wolkenmix. Ab Mittwoch wird's dann aber auch schon wieder überall sonnig.

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5: Ich bin Dominik Schweiger. Der Verband kommunaler Unternehmen fordert strengere Regeln für die Wasserentnahme. Angesichts von Klimawandel, Trockenheit und sinkenden Grundwasservorkommen sollen künftig weniger Ausnahmen ohne Genehmigung erlaubt sein. Das könnte auch die Bewässerung von Gärten oder die Wasserentnahme für landwirtschaftliche Betriebe betreffen. Für viele Alleinerziehende könnte es künftig weniger Unterstützung vom Staat geben. Familienministerin Prien will den Unterhaltsvorschuss nur noch bis zum 16. Geburtstag eines Kindes zahlen. Als Grund nennen sie die Sparvorgaben für den Bundeshaushalt. Kritik an den Plänen kommt unter anderem vom Deutschen Kinderhilfswerk. Bundespräsident Steinmeier hat das Reformpaket der Bundesregierung begrüßt. Im ZDF-Sommerinterview sagte er, mit den Beschlüssen sei die politische Blockade überwunden worden. Das allein reiche aber nicht aus. Entscheidend sei, dass die Reformen auch für mehr Wirtschaftswachstum sorgten. Nur dann könne die Politik neues Vertrauen gewinnen. Auch Arbeitgeber und Gewerkschaften rief Steinmeier auf, den Reformkurs zu unterstützen. Seit über 20 Jahren sind in einem Juni nicht mehr so viele Menschen beim Baden gestorben wie dieses Jahr. Laut DLRG sind bundesweit mindestens 99 Menschen beim Schwimmen ums Leben gekommen. Von einem tragischen Start in die Badesaison ist die Rede. Jonas Mikolajczak berichtet.
6: 90% der Badetoten im Juni waren Männer, die meisten davon nicht älter als 30 Jahre. Laut DLRG überschätzen junge Männer oft ihre eigenen Fähigkeiten und bringen sich selbst in Gefahr. Häufig sind es unerwartete Strömungen, Temperaturunterschiede, schlechte Schwimmfähigkeiten und Sprünge in zu flache Gewässer, die zum Ertrinken führen. Die DLRG rät deshalb dringend, im besten Fall nicht allein schwimmen gehen und bitte nur bewachte Badestellen nutzen.
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5: Jetzt lösen sich auch die letzten Wolken langsam auf. Auf einen klaren Abend folgt dann eine sternenklare Nacht. Die Temperaturen gehen runter auf 17 bis 9 Grad. Morgen gibt's dann wieder Sonne satt. Im Lauf des Tages ziehen von Südwesten her ein paar dünne hohe Wolken durch. Die Höchstwerte 27 bis 35 Grad. Am Dienstag geht's dann im Süden mit etwas Regen los. Abseits davon gibt's Sonne und Wolkenmix. Ab Mittwoch wird's dann aber auch schon wieder überall sonnig.
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5: Hallo an alle unterwegs. Wir schauen auf die A96 Lindau Richtung München. Zwischen Schöffelding und Greifenberg 6 Kilometer Stau, dauert hier gut eine halbe Stunde länger. Das gleiche gilt für die Gegenrichtung auf der A96 Richtung Lindau. Zwischen Kisleck und Wangen Nord aktuell 3 Kilometer Stau. Wo es geht, eine gute und vor allem sichere Fahrt.
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1: Ich bin Dominik Schweiger. Der Verband kommunaler Unternehmen fordert strengere Regeln für die Wasserentnahme. Angesichts von Klimawandel, Trockenheit und sinkenden Grundwasservorkommen sollen künftig weniger Ausnahmen ohne Genehmigung erlaubt sein. Das könnte auch die Bewässerung von Gärten oder die Wasserentnahme für landwirtschaftliche Betriebe betreffen. Für viele Alleinerziehende könnte es künftig weniger Unterstützung vom Staat geben. Familienministerin Prien will den Unterhaltsvorschuss nur noch bis zum 16. Geburtstag eines Kindes zahlen. Als Grund nennen sie die Sparvorgaben für den Bundeshaushalt. Kritik an den Plänen kommt unter anderem vom Deutschen Kinderhilfswerk. Bundespräsident Steinmeier hat das Reformpaket der Bundesregierung begrüßt. Im ZDF-Sommerinterview sagte er, mit den Beschlüssen sei die politische Blockade überwunden worden. Das allein reiche aber nicht aus. Entscheidend sei, dass die Reformen auch für mehr Wirtschaftswachstum sorgten. Nur dann könnte die Politik neues Vertrauen gewinnen. Auch Arbeitgeber und Gewerkschaften rief Steinmeier auf, den Reformkurs zu unterstützen. Seit über 20 Jahren sind in einem Juni nicht mehr so viele Menschen beim Baden gestorben wie dieses Jahr. Laut DLRG sind bundesweit mindestens 99 Menschen beim Schwimmen ums Leben gekommen. Von einem tragischen Start in die Badesaison ist die Rede. Jonas Mikolajczak berichtet.
2: 90% der Badetoten im Juni waren Männer, die meisten davon nicht älter als 30 Jahre. Laut DLRG überschätzen junge Männer oft ihre eigenen Fähigkeiten und bringen sich selbst in Gefahr. Häufig sind es unerwartete Strömungen, Temperaturunterschiede, schlechte Schwimmfähigkeiten und Sprünge in zu flache Gewässer, die zum Ertrinken führen. Die DLRG rät deshalb dringend, im besten Fall nicht allein schwimmen gehen und bitte nur bewachte Badestellen nutzen.
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1: Jetzt lösen sich auch die letzten Wolken langsam auf. Auf einen klaren Abend folgt dann eine sternenklare Nacht. Die Temperaturen gehen runter auf 17 bis 9 Grad. Morgen gibt's dann wieder Sonne satt. Im Lauf des Tages ziehen von Südwesten her ein paar dünne hohe Wolken durch. Die Höchstwerte 27 bis 35 Grad. Am Dienstag geht's dann im Süden mit etwas Regen los. Abseits davon gibt's Sonne und Wolkenmix. Ab Mittwoch wird's dann aber auch schon wieder überall sonnig.

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1: Ich bin Dominik Schweiger. Familienministerin Prien will den staatlichen Unterhaltsvorschuss künftig nur noch bis zum 16. Geburtstag von Kindern zahlen. Dazu will sie einen entsprechenden Gesetzentwurf vorlegen. Hintergrund sind die Sparvorgaben an den Bundeshaushalt. Tine Klimach berichtet.
2: Alleinerziehende können vom Staat Unterhaltsvorschuss beantragen, wenn der andere Elternteil, in der Praxis oftmals der Vater, kaum oder keinen Unterhalt zahlt. Der Staat kann sich das Geld eigentlich dann zurückholen, in der Praxis gelingt das aber nur selten. Und seit der letzten Reform haben sich die Ausgaben dazu vervierfacht. Kritik an den Plänen, den Vorschuss nur bis zum 16. Lebensjahr zu zahlen, kommt vom Deutschen Kinderhilfswerk.
1: Beruhigende Nachrichten aus Spanien. Der Großbrand im Süden des Landes breitet sich nicht mehr aus. Die ersten Evakuierten dürfen sogar in ihre Häuser zurück, heißt es von den Behörden. Fast 7000 Hektar Wald sind zerstört, mindestens 12 Menschen sind ums Leben gekommen, 23 weitere gelten noch als vermisst. Brandursache könnte den Angaben nach eine kaputte Stromleitung gewesen sein, die in ein trockenes Gebüsch gefallen ist. Er ist nicht der Erste, der das fordert. Bundesverkehrsminister Schnieder will, dass die Deutsche Bahn sich mehr um ihre Pünktlichkeit kümmert. Dabei gehe es nicht nur um Investitionen, sondern auch um bessere Abläufe im täglichen Betrieb, hieß es. Als Beispiel nannte Schnieder die Reinigung verspäteter Züge. Wenn dafür weniger Zeit bleibe, müsse die Bahn entsprechend mehr Personal einsetzen. Bayerns Gesundheitsministerin Gerlach will HPV-Impfungen direkt an Schulen anbieten. Nach erfolgreichen Pilotprojekten in Rosenheim und Alzenau sollen nun weitere Gesundheitsämter solche Impfaktionen organisieren. HPV kann Krebs auslösen. Gesundheitsfachleute empfehlen deshalb eine Impfung für alle Kinder zwischen 9 und 14 Jahren.
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1: Jetzt lösen sich auch die letzten Wolken langsam auf. Auf einen klaren Abend folgt dann eine sternenklare Nacht. Die Temperaturen gehen runter auf 17 bis 9 Grad. Morgen gibt's dann wieder Sonne satt. Im Lauf des Tages ziehen von Südwesten her ein paar dünne hohe Wolken durch. Die Höchstwerte 27 bis 35 Grad. Am Dienstag geht's dann im Süden mit etwas Regen los. Abseits davon gibt's Sonne und Wolkenmix. Ab Mittwoch wird's dann aber auch schon wieder überall sonnig.
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1: Die A8 haben wir Salzburg Richtung München, zwischen Holzkirchen und dem Kreuz München Süd, 11 Kilometer stockender Verkehr, macht einen Plus von gut 10 Minuten. Nochmal A8 Richtung Stuttgart, dieses Mal zwischen Merklingen und Mühlhausen, 8 Kilometer Stau, hier dauert es eine gute halbe Stunde länger. Und zum Schluss die A96 Lindau Richtung München, zwischen Schöffelding und Greifenberg, hier 5 Kilometer Stau, hier kommt eine gute halbe Stunde obendrauf. Los geht eine gute und vor allem sichere Fahrt.
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1: Ich bin Dominik Schweiger. Familienministerin Prien will den staatlichen Unterhaltsvorschuss künftig nur noch bis zum 16. Geburtstag von Kindern zahlen. Dazu will sie einen entsprechenden Gesetzentwurf vorlegen. Hintergrund sind die Sparvorgaben an den Bundeshaushalt. Tine Klimach berichtet.
2: Alleinerziehende können vom Staat Unterhaltsvorschuss beantragen, wenn der andere Elternteil, in der Praxis oftmals der Vater, kaum oder keinen Unterhalt zahlt. Der Staat kann sich das Geld eigentlich dann zurückholen, in der Praxis gelingt das aber nur selten. Und seit der letzten Reform haben sich die Ausgaben dazu vervierfacht. Kritik an den Plänen, den Vorschuss nur bis zum 16. Lebensjahr zu zahlen, kommt vom Deutschen Kinderhilfswerk.
1: Beruhigende Nachrichten aus Spanien. Der Großbrand im Süden des Landes breitet sich nicht mehr aus. Die ersten Evakuierten dürfen sogar in ihre Häuser zurück, heißt es von den Behörden. Fast 7000 Hektar Wald sind zerstört, mindestens 12 Menschen sind ums Leben gekommen, 23 weitere gelten noch als vermisst. Brandursache könnte den Angaben nach eine kaputte Stromleitung gewesen sein, die in ein trockenes Gebüsch gefallen ist. Er ist nicht der Erste, der das fordert. Bundesverkehrsminister Schnieder will, dass die Deutsche Bahn sich mehr um ihre Pünktlichkeit kümmert. Dabei gehe es nicht nur um Investitionen, sondern auch um bessere Abläufe im täglichen Betrieb, hieß es. Als Beispiel nannte Schnieder die Reinigung verspäteter Züge. Wenn dafür weniger Zeit bleibe, müsse die Bahn entsprechend mehr Personal einsetzen. Bayerns Gesundheitsministerin Gerlach will HPV-Impfungen direkt an Schulen anbieten. Nach erfolgreichen Pilotprojekten in Rosenheim und Alzenau sollen nun weitere Gesundheitsämter solche Impfaktionen organisieren. HPV kann Krebs auslösen. Gesundheitsfachleute empfehlen deshalb eine Impfung für alle Kinder zwischen 9 und 14 Jahren.
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1: Jetzt lösen sich auch die letzten Wolken langsam auf. Auf einen klaren Abend folgt dann eine sternenklare Nacht. Die Temperaturen gehen runter auf 17 bis 9 Grad. Morgen gibt's dann wieder Sonne satt. Im Lauf des Tages ziehen von Südwesten her ein paar dünne hohe Wolken durch. Die Höchstwerte 27 bis 35 Grad. Am Dienstag geht's dann im Süden mit etwas Regen los. Abseits davon gibt's Sonne und Wolkenmix. Ab Mittwoch wird's dann aber auch schon wieder überall sonnig.

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1: Mit Hendrik Daum. Bundespräsident Steinmeier hat das Reformpaket der Bundesregierung begrüßt. Im ZDF-Sommerinterview sagte er, mit den Beschlüssen sei die politische Blockade überwunden worden.
2: Es könnte sein, dass wir gerade eine neue Phase in der Politik der Koalition erleben. Will sagen, dass man die Selbstblockade innerhalb der Koalition aufgehoben hat, aufgelöst hat und hoffentlich aus den beschlossenen Paketen, die jetzt auf dem Weg sind, auch die Lust an der Gestaltung zurückgewinnt.
1: Arbeitgeber und Gewerkschaften rief Steinmeier auf, den Reformkurs zu unterstützen. Für viele Alleinerziehende könnte es künftig weniger Unterstützung vom Staat geben. Bundesfamilienministerin Prien will den Unterhaltsvorschuss nur noch bis zum 16. Geburtstag eines Kindes zahlen. Als Grund nennt sie die Sparvorgaben für den Bundeshaushalt. Scharfe Kritik an den Plänen kommt vom Deutschen Kinderhilfswerk. Der Verband kommunaler Unternehmen fordert strengere Regeln für die Wasserentnahme. Angesichts von Klimawandel, Trockenheit und sinkenden Grundwasservorkommen sollen künftig weniger Ausnahmen erlaubt sein. Das könnte auch die Bewässerung von Gärten oder die Wasserentnahme für landwirtschaftliche Betriebe betreffen. Wie gesund Bayerns Wälder noch sind, wird in den kommenden Wochen erneut untersucht. Die Forstverwaltung nimmt dafür rund 16.000 Bäume im Freistaat unter die Lupe. Hintergrund sind die Folgen von Klimawandel, Trockenheit und Hitze. Im vergangenen Jahr wiesen fast 40% der untersuchten Bäume deutliche Schäden auf. Tennisprofi Alexander Zverev hat das Finale von Wimbledon verloren. Gegen den Weltranglisten-Ersten Jannik Sinner unterlag er in einem hochklassigen Match mit 1:3 Sätzen. Zverev war zunächst in Führung gegangen, ehe Sinner ausglich und dann auch den dritten Satz gewann. Anschließend kam es zum Tiebreak im vierten Satz, den der Italiener mit 6:4 für sich entschied. Trotz der Niederlage gibt es für Zverev aber auch Positives. Durch den Einzug ins Wimbledon-Finale rückt der Hamburger ab morgen in der Weltrangliste auf Platz 2.
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1: Wir bekommen heute eine sternenklare Nacht. Die Temperaturen, die gehen bis in der Früh runter auf 17 bis 9 Grad. Morgen gibt's wieder Sonne satt. Im Lauf des Tages ziehen von Südwesten ein paar dünne, hohe Wolken durch. Die Höchstwerte 27 bis 35 Grad. Am Dienstag geht's dann im Süden mit etwas Regen los. Ansonsten wechseln sich Sonne und Wolken ab. Ab Mittwoch wird's dann aber schon wieder sonnig.
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1: Eine Meldung haben wir von der A3 Würzburg Richtung Frankfurt. Bitte aufpassen zwischen Helmstadt und Wertheim-Lenkfurt. Hier gab es einen Unfall mit mehreren Fahrzeugen.
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0: Genießt den Sommersonntag. 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Sommer, Sonne, Sonnenschein ist wirklich super, außer auf den Straßen. Gefühlt fahren manche Leute bei Hitze viel aggressiver und ungeduldiger als sonst. Woran das liegt, dass wir da so gestresst sind, erklärt uns ein Arzt morgen um 7:15. 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Bis dahin, schönes Wochenende euch.
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3: Ich bin Hendrik Daum. Bundespräsident Steinmeier hat das Reformpaket der Bundesregierung begrüßt. Im ZDF-Sommerinterview sagte er, mit den Beschlüssen sei die politische Blockade überwunden worden.
4: Es könnte sein, dass wir gerade eine neue Phase in der Politik der Koalition erleben. Will sagen, dass man die Selbstblockade innerhalb der Koalition aufgehoben hat, aufgelöst hat und hoffentlich aus den beschlossenen Paketen, die jetzt auf dem Weg sind, auch die Lust an der Gestaltung zurückgewinnt.
3: Arbeitgeber und Gewerkschaften rief Steinmeier auf, den Reformkurs zu unterstützen. Für viele Alleinerziehende könnte es künftig weniger Unterstützung vom Staat geben. Bundesfamilienministerin Prien will den Unterhaltsvorschuss nur noch bis zum 16. Geburtstag eines Kindes zahlen. Als Grund nennt sie die Sparvorgaben für den Bundeshaushalt. Scharfe Kritik an den Plänen kommt vom Deutschen Kinderhilfswerk. Wie gesund Bayerns Wälder noch sind, wird in den kommenden Wochen erneut untersucht. Die Forstverwaltung nimmt dafür rund 16.000 Bäume im Freistaat unter die Lupe. Hintergrund sind die Folgen von Klimawandel, Trockenheit und Hitze. Im vergangenen Jahr wiesen fast 40% der untersuchten Bäume deutliche Schäden auf. Tennisprofi Alexander Zverev hat das Finale von Wimbledon verloren. Gegen den Weltranglisten-Ersten Jannik Sinner unterlag er in einem hochklassigen Match mit 1:3 Sätzen. Zverev war zunächst in Führung gegangen, ehe Sinner ausglich und dann auch den dritten Satz gewann. Anschließend kam es zum Tiebreak im vierten Satz, den der Italiener mit 6:4 für sich entschied. Trotz der Niederlage gibt es für Zverev aber auch Positives. Durch den Einzug ins Wimbledon-Finale rückt der Hamburger ab morgen in der Weltrangliste auf Platz 2.
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3: Wir bekommen heute eine sternenklare Nacht. Die Temperaturen, die gehen bis in der Früh runter auf 17 bis 9 Grad. Morgen gibt's wieder Sonne satt. Im Lauf des Tages ziehen von Südwesten ein paar dünne, hohe Wolken durch. Die Höchstwerte 27 bis 35 Grad. Am Dienstag geht's dann im Süden mit etwas Regen los. Ansonsten wechseln sich Sonne und Wolken ab. Ab Mittwoch wird's dann aber schon wieder sonnig.
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1: Heute habe ich einen tollen Familienpark für euch. Es geht in den Freizeitpark nach Ruhpolding, der älteste Freizeitpark in Bayern. Hier gibt's Achterbahnen und tolle Rutschen, aber was den Park so besonders macht, hier spielt man miteinander. Zum Beispiel beim Biathlon oder beim Dirndldrehen. Der Park ist ein Spielplatz für die ganze Familie und vor allem für die Kinder ein Traum. Und besonders entspannt für die Eltern, das Parkrestaurant Tischlein Deck Dich, bekannt für seine gute regionale Küche. Und im Indoor-Spielbereich, da können die Kids in Sichtweite spielen, während die Eltern noch in Ruhe aufessen.
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1: Mit Hendrik Daum. Bundespräsident Steinmeier hat das Reformpaket der Bundesregierung begrüßt. Im ZDF-Sommerinterview sagte er, mit den Beschlüssen sei die politische Blockade überwunden worden.
2: Es könnte sein, dass wir gerade eine neue Phase in der Politik der Koalition erleben. Ich will sagen, dass man die Selbstblockade innerhalb der Koalition aufgehoben hat, aufgelöst hat und hoffentlich aus den beschlossenen Paketen, die jetzt auf dem Weg sind, auch die Lust an der Gestaltung zurückgewinnt.
1: Arbeitgeber und Gewerkschaften rief Steinmeier auf, den Reformkurs zu unterstützen. Für viele Alleinerziehende könnte es künftig weniger Unterstützung vom Staat geben. Bundesfamilienministerin Prien will den Unterhaltsvorschuss nur noch bis zum 16. Geburtstag eines Kindes zahlen. Als Grund nennt sie die Sparvorgaben für den Bundeshaushalt. Scharfe Kritik an den Plänen kommt vom Deutschen Kinderhilfswerk. Der Verband kommunaler Unternehmen fordert strengere Regeln für die Wasserentnahme. Angesichts von Klimawandel, Trockenheit und sinkenden Grundwasservorkommen sollen künftig weniger Ausnahmen erlaubt sein. Das könnte auch die Bewässerung von Gärten oder die Wasserentnahme für landwirtschaftliche Betriebe betreffen. Wie gesund Bayerns Wälder noch sind, wird in den kommenden Wochen erneut untersucht. Die Forstverwaltung nimmt dafür rund 16.000 Bäume im Freistaat unter die Lupe. Hintergrund sind die Folgen von Klimawandel, Trockenheit und Hitze. Im vergangenen Jahr wiesen fast 40% der untersuchten Bäume deutliche Schäden auf. Tennisprofi Alexander Zverev hat das Finale von Wimbledon verloren. Gegen den Weltranglisten-Ersten Jannik Sinner unterlag er in einem hochklassigen Match mit 1:3 Sätzen. Zverev war zunächst in Führung gegangen, ehe Sinner ausglich und dann auch den dritten Satz gewann. Anschließend kam es zum Tiebreak im vierten Satz, den der Italiener mit 6:4 für sich entschied. Trotz der Niederlage gibt es für Zverev auch Positives. Durch den Einzug ins Wimbledon-Finale rückt der Hamburger ab morgen in der Weltrangliste auf Platz 2.
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1: Wir bekommen heute eine sternenklare Nacht. Die Temperaturen, die gehen bis in der Früh runter auf 17 bis 9 Grad. Morgen gibt's wieder Sonne satt. Im Lauf des Tages ziehen von Südwesten ein paar dünne, hohe Wolken durch. Die Höchstwerte 27 bis 35 Grad. Am Dienstag geht's dann im Süden mit etwas Regen los. Ansonsten wechseln sich Sonne und Wolken ab. Ab Mittwoch wird's dann aber schon wieder sonnig.
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1: Bitte aufpassen, auf der A3 Würzburg Richtung Frankfurt, hier gab es einen Unfall mit mehreren Fahrzeugen zwischen Helmstadt und Wertheim-Lenkfurt. Auf die A6 Nürnberg Richtung Heilbronn, hier Gefahr durch eine Ölspur zwischen Schnelldorf und Greilsheim. Und die A93 haben wir noch, Kiefersfelden Richtung Rosenheim, hier gab es einen Unfall auf Höhe Brandenburg.
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3: Ich bin Hendrik Daum. Bundespräsident Steinmeier hat das Reformpaket der Bundesregierung begrüßt. Im ZDF-Sommerinterview sagte er, mit den Beschlüssen sei die politische Blockade überwunden worden. Das allein reiche aber nicht aus. Entscheidend sei, dass die Reformen auch für mehr Wirtschaftswachstum sorgten. Nur dann könne die Politik neues Vertrauen gewinnen. Auch Arbeitgeber und Gewerkschaften rief Steinmeier auf, den Reformkurs zu unterstützen. Für viele Alleinerziehende könnte es künftig weniger Unterstützung vom Staat geben. Bundesfamilienministerin Prien will den Unterhaltsvorschuss nur noch bis zum 16. Geburtstag eines Kindes zahlen. Als Grund nennt sie die Sparvorgaben für den Bundeshaushalt. Scharfe Kritik an den Plänen kommt vom Deutschen Kinderhilfswerk. Wie gesund Bayerns Wälder noch sind, das wird in den kommenden Wochen erneut untersucht. Die Forstverwaltung nimmt dafür rund 16.000 Bäume im Freistaat unter die Lupe. Hintergrund sind die Folgen von Klimawandel, Trockenheit und Hitze. Im vergangenen Jahr wiesen fast 40% der untersuchten Bäume deutliche Schäden auf. Der Hamburger Tennisprofi Alexander Zverev hat die Krönung seines starken Wimbledon-Turniers verpasst. Zverev verlor das Endspiel gegen den italienischen Weltranglisten-Ersten Jannik Sinner in 4 Sätzen mit 7:6, 6:7, 3:6 und 4:6. Doch trotz der Niederlage gibt es für Zverev gleichzeitig allen Grund zu feiern, denn durch den Einzug ins Wimbledon-Finale rückt er ab morgen in der Weltrangliste auf Platz 2.
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3: Wir bekommen heute eine sternenklare Nacht. Die Temperaturen, die gehen bis in der Früh runter auf 17 bis 9 Grad. Morgen gibt's wieder Sonne satt. Im Lauf des Tages ziehen von Südwesten ein paar dünne, hohe Wolken durch. Die Höchstwerte 27 bis 35 Grad. Am Dienstag geht's dann im Süden mit etwas Regen los. Ansonsten wechseln sich Sonne und Wolken ab. Ab Mittwoch wird's dann aber schon wieder sonnig.
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1: An heißen Tagen stinkt Müll einfach schneller. Selbst wenn wir den Mülleimer regelmäßig leeren. Juliane, du hast aber eine Lösung für das Problem.
2: So ist es. Und das geht ganz einfach mit Backpulver. Das streuen wir auf den Boden von unserem Mülleimer. Backpulver bindet nämlich schlechte Gerüche und hilft gegen den Sommermief in der Küche. Klappt übrigens auch ganz easy im Kühlschrank. Einfach ein bisschen Backpulver auf einen kleinen Teller geben und in den Kühlschrank stellen.
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3: Mit Hendrik Daum. Bundespräsident Steinmeier begrüßt die von der Koalition beschlossenen und angestoßenen Reformen. Endlich ist etwas Wichtiges passiert, sagte Steinmeier im ZDF-Sommerinterview.
4: Es könnte sein, dass wir gerade eine neue Phase in der Politik der Koalition erleben. Will sagen, dass man die Selbstblockade innerhalb der Koalition aufgehoben hat, aufgelöst hat und hoffentlich aus den beschlossenen Paketen, die jetzt auf dem Weg sind, auch die Lust an der Gestaltung zurückgewinnt. Das ist das, was mindestens erforderlich ist, um diesen Weg der Reformen fortzusetzen.
3: Gleichzeitig betonte Steinmeier, dass es entscheidend sei, dass die Reformen auch für mehr Wirtschaftswachstum sorgten. Nur dann könne die Politik neues Vertrauen gewinnen. Für viele Alleinerziehende könnte es künftig weniger Unterstützung vom Staat geben. Bundesfamilienministerin Prien will den Unterhaltsvorschuss nur noch bis zum 16. Geburtstag eines Kindes zahlen. Als Grund nennt sie die Sparvorgaben für den Bundeshaushalt. Scharfe Kritik an den Plänen kommt vom Deutschen Kinderhilfswerk. In der Nähe von Paris hat die französische Polizei wegen Terrorverdachts den Umkreis einer Synagoge evakuiert. Zuvor waren zwei Kriegswaffen in einem Auto entdeckt worden, das in der Nähe des Gotteshauses abgestellt war. Etwa 300 Menschen sind von der Evakuierung betroffen. Wie gesund Bayerns Wälder noch sind, das wird in den kommenden Wochen erneut untersucht. Die Forstverwaltung nimmt dafür rund 16.000 Bäume im Freistaat unter die Lupe. Hintergrund sind die Folgen von Klimawandel, Trockenheit und Hitze. Im vergangenen Jahr wiesen fast 40% der untersuchten Bäume deutliche Schäden auf. Der Hamburger Tennisprofi Alexander Zverev hat die Krönung seines starken Wimbledon-Turniers verpasst. Zverev verlor das Endspiel gegen den italienischen Weltranglisten-Ersten Jannik Sinner in 4 Sätzen mit 7:6, 6:7, 3:6 und 4:6. Doch trotz der Niederlage gibt es für Zverev gleichzeitig allen Grund zu feiern, denn durch den Einzug ins Wimbledon-Finale rückt er ab morgen in der Weltrangliste auf Platz 2.
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3: In einer fast überall sternenklaren Nacht gehen die Temperaturen bis in der Früh runter auf 17 bis 9 Grad. Heute zum Wochenstart gibt's wieder Sonne satt. Im Lauf des Tages ziehen von Südwesten ein paar dünne, hohe Wolken durch. Die Höchstwerte erreichen heute 27 bis 35 Grad. Am Dienstag geht's dann im Süden mit etwas Regen los. Ansonsten wechseln sich Sonne und Wolken ab. Ab Mittwoch dann aber schon wieder Sonne pur von früh bis spät.
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3: Eine Meldung haben wir von der A93 Hof Richtung Weiden. Bitte aufpassen zwischen Schonwald und Selb Nord. Da steht auf dem Standstreifen ein unbeleuchtetes Pannenauto.
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2: Ich bin Hendrik Daum. Bundespräsident Steinmeier begrüßt die von der Koalition beschlossenen und angestoßenen Reformen. Endlich ist etwas Wichtiges passiert, sagte Steinmeier im ZDF-Sommerinterview.
3: Es könnte sein, dass wir gerade eine neue Phase in der Politik der Koalition erleben. Ich will sagen, dass man die Selbstblockade innerhalb der Koalition aufgehoben hat, aufgelöst hat und hoffentlich aus den beschlossenen Paketen, die jetzt auf dem Weg sind, auch die Lust an der Gestaltung zurückgewinnt. Das ist das, was mindestens erforderlich ist, um diesen Weg der Reformen fortzusetzen.
2: Gleichzeitig betonte Steinmeier, dass es entscheidend sei, dass die Reformen auch für mehr Wirtschaftswachstum sorgten. Nur dann könne die Politik neues Vertrauen gewinnen. Für viele Alleinerziehende könnte es künftig weniger Unterstützung vom Staat geben. Bundesfamilienministerin Prien will den Unterhaltsvorschuss nur noch bis zum 16. Geburtstag eines Kindes zahlen. Als Grund nennt sie die Sparvorgaben für den Bundeshaushalt. Scharfe Kritik an den Plänen kommt vom Deutschen Kinderhilfswerk. Wie gesund Bayerns Wälder noch sind, das wird in den kommenden Wochen erneut untersucht. Die Forstverwaltung nimmt dafür rund 16.000 Bäume im Freistaat unter die Lupe. Hintergrund sind die Folgen von Klimawandel, Trockenheit und Hitze. Im vergangenen Jahr wiesen fast 40% der untersuchten Bäume deutliche Schäden auf. Der Hamburger Tennisprofi Alexander Zverev hat die Krönung seines starken Wimbledon-Turniers verpasst. Zverev verlor das Endspiel gegen den italienischen Weltranglisten-Ersten Jannik Sinner in 4 Sätzen mit 7:6, 6:7, 3:6 und 4:6. Doch trotz der Niederlage gibt es für Zverev gleichzeitig allen Grund zu feiern, denn durch den Einzug ins Wimbledon-Finale rückt er ab morgen in der Weltrangliste auf Platz 2.
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2: In einer fast überall sternenklaren Nacht gehen die Temperaturen bis in der Früh runter auf 17 bis 9 Grad. Heute zum Wochenstart gibt's wieder Sonne satt. Im Lauf des Tages ziehen von Südwesten ein paar dünne, hohe Wolken durch. Die Höchstwerte erreichen heute 27 bis 35 Grad. Am Dienstag geht's dann im Süden mit etwas Regen los. Ansonsten wechseln sich Sonne und Wolken ab. Ab Mittwoch dann aber schon wieder Sonne pur von früh bis spät.
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1: Heute geht's in den Kreis Rosenheim nach Bad Feilenbach zum Moorerlebnisweg Sterntaler Filze. Da geht's über Heulstege mitten durch den Wald und immer wieder gibt's tolle Spielstationen. Zum Beispiel der Urwald der Sinne oder die Station zum Wolkenbeobachten. Das ist eine riesige Schaukel aus Holz. Oder die Vogelbeobachtungsstation mit tollem Blick über das riesige Moor. Und auf der gesamten Strecke durch den Wald gibt es immer wieder versteckte Holzfiguren. Ein großer Spaß, die zu suchen. Das Moorerlebnis Sterntaler Filze in Bad Feilenbach ist ein toller Abenteuerausflug für die ganze Familie und der Weg geht auch wunderbar mit dem Kinderwagen.
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2: Mit Hendrik Daum. Der Konflikt zwischen den USA und dem Iran um die Straße von Hormuz ist erneut eskaliert. Nach Angaben des Pentagon führten die USA zuletzt rund 140 Attacken auf militärische Ziele im Iran durch. Auch zur Stunde laufen demnach Angriffe. Teheran reagierte mit Attacken auf Ziele in den Golfstaaten Kuwait, Katar und Oman. Auslöser der erneuten Gefechte war eine iranische Attacke auf ein Handelsschiff in der Straße von Hormuz. Bundespräsident Steinmeier hat das Reformpaket der Bundesregierung begrüßt. Im ZDF-Sommerinterview sagte er, mit den Beschlüssen sei die politische Blockade überwunden worden. Das allein reiche aber nicht aus. Entscheidend sei, dass die Reformen auch für mehr Wirtschaftswachstum sorgten. Nur dann könne die Politik neues Vertrauen gewinnen. Auch Arbeitgeber und Gewerkschaften rief Steinmeier auf, den Reformkurs jetzt zu unterstützen. Für viele Alleinerziehende könnte es künftig weniger Unterstützung vom Staat geben. Bundesfamilienministerin Prien will den Unterhaltsvorschuss nur noch bis zum 16. Geburtstag eines Kindes zahlen. Als Grund nennt sie die Sparvorgaben für den Bundeshaushalt. Scharfe Kritik an den Plänen kommt vom Deutschen Kinderhilfswerk. Angesichts der andauernden Hitze fordert die bayerische Grünen-Fraktionschefin Schulze 200 Millionen Euro aus dem Länderfinanzausgleich für Klimaanlagen in Schulen, Kitas, Kliniken und Altenheimen auszugeben. Das Geld solle direkt und unbürokratisch an die Kommunen gehen, um den Hitzeschutz zu verbessern. Gerade Kinder und Senioren leiden besonders unter den hohen Temperaturen. Der Hamburger Tennisprofi Alexander Zverev hat die Krönung seines starken Wimbledon-Turniers leider verpasst. Zverev verlor das Endspiel gegen den italienischen Weltranglisten-Ersten Jannik Sinner in 4 Sätzen mit 7:6, 6:7, 3:6 und 4:6. Doch trotz der Niederlage hat Zverev gleichzeitig allen Grund zu feiern, denn durch den Einzug ins Wimbledon-Finale klettert er jetzt in der Weltrangliste auf Platz 2.
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2: In einer fast überall sternenklaren Nacht gehen die Temperaturen bis in der Früh runter auf 17 bis 9 Grad. Heute zum Wochenstart gibt's wieder Sonne satt. Im Lauf des Tages ziehen von Südwesten ein paar dünne, hohe Wolken durch. Die Höchstwerte erreichen heute 27 bis 35 Grad. Am Dienstag geht's dann im Süden mit etwas Regen los. Ansonsten wechseln sich Sonne und Wolken ab. Ab Mittwoch dann aber schon wieder Sonne pur von früh bis spät.
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2: Eine Meldung haben wir von der A93 Hof Richtung Weiden. Bitte aufpassen, zwischen Schonwald und Selb Nord. Da steht auf dem Standstreifen ein unbeleuchtetes Pannenauto.
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4: Ich bin Hendrik Daum. Der Konflikt zwischen den USA und dem Iran um die Straße von Hormuz ist erneut eskaliert. Nach Angaben des Pentagon führten die USA zuletzt rund 140 Attacken auf militärische Ziele im Iran durch. Auch zur Stunde laufen demnach Angriffe. Teheran reagierte mit Attacken auf Ziele in den Golfstaaten Kuwait, Katar und Oman. Auslöser der erneuten Gefechte war eine iranische Attacke auf ein Handelsschiff in der Straße von Hormuz. Bundespräsident Steinmeier hat das Reformpaket der Bundesregierung begrüßt. Im ZDF-Sommerinterview sagte er, mit den Beschlüssen sei die politische Blockade überwunden worden. Das allein reiche aber nicht aus. Entscheidend sei, dass die Reformen auch für mehr Wirtschaftswachstum sorgten. Nur dann könne die Politik neues Vertrauen gewinnen. Auch Arbeitgeber und Gewerkschaften rief Steinmeier auf, den Reformkurs jetzt zu unterstützen. Angesichts der andauernden Hitze fordert die bayerische Grünen-Fraktionschefin Schulze 200 Millionen Euro aus dem Länderfinanzausgleich für Klimaanlagen in Schulen, Kitas, Kliniken und Altenheimen auszugeben. Das Geld solle direkt und unbürokratisch an die Kommunen gehen, um den Hitzeschutz zu verbessern. Gerade Kinder und Senioren leiden besonders unter den hohen Temperaturen. Der Hamburger Tennisprofi Alexander Zverev hat die Krönung seines starken Wimbledon-Turniers leider verpasst. Zverev verlor das Endspiel gegen den italienischen Weltranglisten-Ersten Jannik Sinner in 4 Sätzen mit 7:6, 6:7, 3:6 und 4:6. Doch trotz der Niederlage hat Zverev gleichzeitig allen Grund zu feiern, denn durch den Einzug ins Wimbledon-Finale klettert er jetzt in der Weltrangliste auf Platz 2.
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4: In einer fast überall sternenklaren Nacht gehen die Temperaturen bis in der Früh runter auf 17 bis 9 Grad. Heute zum Wochenstart gibt's wieder Sonne satt. Im Lauf des Tages ziehen von Südwesten ein paar dünne, hohe Wolken durch. Die Höchstwerte erreichen heute 27 bis 35 Grad. Am Dienstag geht's dann im Süden mit etwas Regen los. Ansonsten wechseln sich Sonne und Wolken ab. Ab Mittwoch dann aber schon wieder Sonne pur von früh bis spät.
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